0: werden also ohne Papierkram. Gerade in einer sensiblen Phase rund um Geburt und Familiengründung soll es eine spürbare Entlastung für Familien geben, heißt es im Gesetzentwurf, den der Bundestag heute verabschieden soll. 5 Monate nach dem tödlichen Angriff auf einen Zugbegleiter in Rheinland-Pfalz wird am Vormittag im Landgericht Zweibrücken das Urteil erwartet. Der 26 Jahre alte Angeklagte soll dem Schaffner bei einer Ticketkontrolle nahe Landstuhl mit den Fäusten so heftig gegen den Kopf geschlagen haben, dass dieser später im Krankenhaus starb. Bei der Fußball-WM steht heute das erste Viertelfinale an. Bei der Partie Frankreich gegen Marokko können sich die Fans gleich auf 2 französische Starspieler freuen, Ousmane Dembélé und Kylian Mbappé.
1: 5 Siege, 14-2 Tore. Frankreich ist bis jetzt eindrucksvoll durch diese Weltmeisterschaft marschiert. Beim hitzigen Achtelfinalsieg gegen Deutschland-Bezwinger Paraguay bewies das Team, dass es auch mit unbequemen Gegnern zurechtkommt. Favoriten sind Mbappé und Co. auch gegen Marokko. Aber Achtung, der Halbfinalist der letzten Weltmeisterschaft hat auch bei diesem Turnier seine Stärke bewiesen. Marokko wird ein echter Härtetest für die Franzosen. Thomas Thonfeld, Sportredaktion.
0: Der Gewinner der Viertelfinalpartie trifft im Halbfinale auf Spanien oder Belgien.
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1: Ich bin David Riemer. Das US-Militär hat nach eigenen Angaben eine neue Welle von Angriffen gegen den Iran gestartet. Ziel sei es, Teherans Fähigkeit einzuschränken, den Schiffsverkehr in der Straße von Hormuz zu beeinträchtigen. Bereits am Vortag hatte das US-Militär Ziele in der Islamischen Republik angegriffen. Der Iran kündigte daraufhin eine Reaktion an. Trotz der neuen Angriffe hält US-Präsident Trump daran fest, dass der Konflikt bald wieder beigelegt werden könne. In der Türkei ist der NATO-Gipfel zu Ende gegangen. Kanzler Merz sieht die NATO gestärkt, trotz der massiven Kritik von US-Präsident Trump an Verbündeten. Wir sind einen wichtigen Schritt vorangekommen auf dem Weg in die neue NATO, sagte Merz zum Abschluss des Treffens in Ankara.
2: Der große Knall ist ausgeblieben, das allein sorgt für gute Laune beim Kanzler. Merz lobt ausdrücklich den Auftritt von Trump in den Beratungen. Der habe aufmerksam zugehört und auch Äußerungen kleinerer Mitgliedstaaten mit großer Sympathie begleitet. Und Trump habe zwar kritische Punkte angesprochen, aber auch anerkannt, dass die Europäer sich in Sachen Verteidigung mehr anstrengen. Merz würdigt auch die Rolle von NATO-Generalsekretär Rutte, dem ja immer wieder vorgeworfen wird, Trump zu sehr zu umschmeicheln. Rüttes charmante und engagierte Art habe den Erfolg erst möglich gemacht. Aus Berlin, Thomas Brockt.
1: Weniger Bürokratie. Lange waren die Anträge auf Kindergeld und Elterngeld mit einem Wust an Formularen verbunden. Das soll einfacher werden. Das Kindergeld soll künftig ohne Antrag ausgezahlt werden. Das will der Bundestag heute beschließen.
3: Mit dem neuen Gesetzesentwurf soll die Kindergeldbeantragung nach der Geburt mehr oder weniger automatisch ablaufen. Das Kind müsste von den Eltern dann nur noch beim Standesamt angemeldet werden. Oft übernimmt das aber auch schon das Krankenhaus für sie. Bei Eltern, die schon ein Kind haben, würde dann ab März 2027 bei jedem weiteren Kind das Kindergeld auf das bisherige Konto überwiesen werden. Für Personen, die zum ersten Mal Eltern werden, würde das System erst ab November 2027 greifen. Aber auch da, solange eine IBAN vorliegt, soll das Kindergeld automatisch kommen. Aus Berlin, Jonas Mikulajczak.
1: Zum Tennis. Alexander Zverev steht zum ersten Mal im Halbfinale von Wimbledon. Einen Monat nach seinem French Open-Triumph in Paris besiegte der 29-Jährige im Viertelfinale von London seinen Angstgegner Taylor Fritz überraschend glatt in 3 Sätzen. Damit beendete Deutschlands bester Tennisspieler nach 7 Niederlagen am Stück die Negativserie gegen den Amerikaner.
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1: Ich bin David Riemer. Das US-Militär hat nach eigenen Angaben eine neue Welle von Angriffen gegen den Iran gestartet. Ziel sei es, Teherans Fähigkeit einzuschränken, den Schiffsverkehr in der Straße von Hormuz zu beeinträchtigen. Bereits am Vortag hatte das US-Militär Ziele in der Islamischen Republik angegriffen.
2: Beim NATO-Gipfel hatte Präsident Trump den Iran heftig beschimpft. Das Land sei erledigt, die Waffenruhe vorbei, die iranische Führung Abschaum. Die neue Angriffswelle kommt daher nicht unerwartet. Man habe den Iran hart getroffen, sagte Trump. Man könne noch viel härter zuschlagen. Verschiedene Golf-Anrainerstaaten meldeten feindlichen Beschuss. Der Iran hatte mit entschlossenen Gegenmaßnahmen gedroht. Die Eskalation hat die Märkte erzittern und den Ölpreis wieder steigen lassen. Trump behauptet trotzdem, dass der Konflikt zeitnah beigelegt werden könne. Aus den USA, Tina Eck.
1: Immer wieder kommt es zu schlimmen Unfällen mit abgestellten Leih-E-Scootern. Aber wer haftet für den Schaden? Die Fahrer sind oft weit weg und die Vermieter müssen auch nicht haften. Bisher bleiben Betroffene also meistens auf ihren Kosten sitzen. Heute berät der Bundestag, wie Vermieter und Fahrer nun stärker in die Pflicht genommen werden sollen.
3: Das grundsätzliche Haftungsrisiko für Unfälle, die durch abgestellte E-Scooter entstehen, das soll mit dem neuen Gesetzesentwurf demnächst komplett bei den Vermietern der E-Scooter liegen. Die Bundesregierung begründet es so: Wer sich wirtschaftlich an dem Betrieb der E-Scooter bereichere, der müsse auch das Risiko tragen und mögliche Unfallkosten von Anfang an einplanen. Für die Fahrer der E-Scooter bedeutet das aber nicht, dass sie direkt fein raus wären. Sie würden bei Unfällen trotzdem für die von ihnen abgestellten E-Scooter haften, bis sie die Schuld nachweisbar von sich weisen können. Jonas Mikulajczak, Nachrichtenredaktion.
1: Scharfe Attacken gegen Verbündete und ein erneuter Griff nach Grönland. US-Präsident Donald Trump hat seine europäischen Verbündeten beim NATO-Gipfel in Ankara erneut öffentlich brüskiert. Er kündigte am Rande des Treffens an, die Handelsbeziehungen mit Spanien wegen fehlender Unterstützung im Iran-Krieg zu beenden und nannte das Land einen furchtbaren Partner. Auch Deutschland zählt er wieder zu den Ländern, die die USA im Stich gelassen hätten. Heute Abend kommt es zur ersten Viertelfinalpartie der Fußball-Weltmeisterschaft in den USA, Mexiko und Kanada. Frankreich und Marokko spielen um den Einzug ins Halbfinale. Anstoß ist um 22 Uhr. Der Gewinner des Spiels trifft im Halbfinale auf Spanien oder Belgien.
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1: Ich bin David Riemer. Das US-Militär hat eine neue Angriffswelle auf Ziele im Iran begonnen. Örtliche Medien berichten von Explosionen in mehreren Gebieten entlang der Küste des Landes. Nach US-Angaben sollen die Angriffe die Fähigkeit des Iran einschränken, den Schiffsverkehr in der Straße von Hormuz zu beeinträchtigen. US-Präsident Trump drohte mit noch stärkeren Angriffen. Der Iran wiederum soll als Gegenreaktion erneut die mit den USA verbündeten Länder Bahrain und Kuwait attackiert haben. Weniger Bürokratie. Lange waren die Anträge auf Kindergeld und Elterngeld mit einem Wust an Formularen verbunden. Das soll einfacher werden. Das Kindergeld soll künftig ohne Antrag ausgezahlt werden. Das will der Bundestag heute beschließen.
2: Mit dem neuen Gesetzesentwurf soll die Kindergeldbeantragung nach der Geburt mehr oder weniger automatisch ablaufen. Das Kind müsste von den Eltern dann nur noch beim Standesamt angemeldet werden. Oft übernimmt das aber auch schon das Krankenhaus für sie. Bei Eltern, die schon ein Kind haben, würde dann ab März 2027 bei jedem weiteren Kind das Kindergeld auf das bisherige Konto überwiesen werden. Für Personen, die zum ersten Mal Eltern werden, würde das System erst ab November 2027 greifen. Aber auch da, solange eine IBAN vorliegt, soll das Kindergeld automatisch kommen. Aus Berlin, Jonas Mikulajczak.
1: Außenminister Wadefuhl sieht die NATO trotz des sprunghaften Verhaltens von US-Präsident Trump nicht als geschwächt. Diese NATO halte zusammen, sagte er im Ersten. Am Ende des NATO-Gipfels in Ankara habe Trump klar an der Seite der europäischen Verbündeten gestanden. Zwar habe es auf dem Gipfel irritierende Bemerkungen gegeben, in den internen Beratungen seien sich die Bündnispartner aber sehr einig gewesen, so der Außenminister. Bei der Fußball-WM steht heute das erste Viertelfinale an. Bei der Partie Frankreich gegen Marokko können sich die Fans auf zwei französische Topstars freuen, Ousmane Dembélé und Kylian Mbappé.
3: 5 Siege, 14-2 Tore. Frankreich ist bis jetzt eindrucksvoll durch diese Weltmeisterschaft marschiert. Beim hitzigen Achtelfinalsieg gegen Deutschland-Bezwinger Paraguay bewies das Team, dass es auch mit unbequemen Gegnern zurechtkommt. Favoriten sind Mbappé und Co. auch gegen Marokko. Aber Achtung, der Halbfinalist der letzten Weltmeisterschaft hat auch bei diesem Turnier seine Stärke bewiesen. Marokko wird ein echter Härtetest für die Franzosen. Thomas Thonfeld, Sportredaktion.
1: Anstoß ist heute Abend um 22 Uhr. Der Gewinner der Partie trifft im Halbfinale auf Spanien oder Belgien.
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0: Schönen guten Morgen, hier ist Radio Hannover um 5:30.
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0: Na, ist noch ziemlich duster da draußen. Sonne ist natürlich schon aufgegangen, aber die versteckt sich noch hinter einigen grauen Wolken. Es bleibt heute trotzdem trocken, die erste Tageshälfte aber eben noch überwiegend bedeckt. Später kommt die Sonne dann durch. Maximal 23 Grad erwarten wir dazu. 14 Grad aktuell in Ricklingen, in Kirchrode und Basinghausen.
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0: Eine Meldung für die B214 am Rande der Region Hannover hinter Uetze, Braunschweig-Celle zwischen Ohof und der Abzweigung Wilhelmshöhe. In beiden Richtungen Gefahr durch ein totes Reh auf der Straße. Wenn ihr im Auto schon unterwegs seid, gute und sichere Fahrt. Schönen guten Morgen mit eurer Stimme der Stadt. Hier ist Radio Hannover. Ich bin Dörte Hansen. Hi.

0: so langsam können wir mal das Prä-Wochenende einläuten, würde ich sagen. Hier ist Radio Hannover am Donnerstag. Und wenn ihr heute was unternehmen wollt, sehr, sehr gerne. Hier sind die Anregungen von Ansgar Borgmann.
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2: Im Zoo Hannover ist heute wieder Late Zoo angesagt. Gemeinsam mit dem Jazzclub wird für eine ganz besondere Stimmung gesorgt. Auf der Bühne im Yukon Bay geben Elmar Brass und das Stefan-Abel-Quartett swingende Jazz- und Blues-Klänge zum Besten. Von 16.30 Uhr bis 22 Uhr ist der Late Zoo geöffnet. Ticketkosten 18,70 Euro. Und wer nicht nur Jazz und Pop, sondern auch Klavierkabarett mag, der ist heute Abend auf dem Wochenmarkt in Badenstedt genau richtig. Dort tritt um 19 Uhr das Christian-Nolte-Duo auf und kombiniert genau diese drei Dinge. Geplant ist das Konzert unter freiem Himmel. Sieht ja auch ganz gut aus. Sollte es wirklich doch schlechtes Wetter geben, dann geht's in die Paul-Gerhardt-Kirchengemeinde. Eintritt ist frei. Und vielleicht hat jemand von euch noch Lust, ein bisschen Sport zu machen. Das Ganze zur Musik in der Natur. Beim Zumba auf der Wilhelm-Busch-Wiese kommen frische Luft, Tanzworkout und lateinamerikanische Rhythmen zusammen. Sowohl Anfänger als auch Fortgeschrittene sind herzlich eingeladen. Der Kurs startet um 18.30 Uhr. Was auch immer ihr macht, habt einen schönen Donnerstag.
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0: Radio Hannover mit dem Verkehrsservice. Fahrt bitte vorsichtig auf der A2 Dortmund Richtung Hannover zwischen Launau und Bad Nenndorf. Gefahr durch Reifenteile auf dem rechten Fahrstreifen. Gute und sichere Fahrt, wenn ihr so früh schon unterwegs seid. Gleich gibt's neue Musik von Olivia Rodrigo. Ein Song über das berauschende Gefühl des Verliebtseins. Drop Dead hört ihr vor den Nachrichten um 6.
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0: Guten Morgen mit Radio Hannover. Werksschließungen, Jobabbau und weitere Sparpakete. Der Aufsichtsrat von Volkswagen befasst sich heute mit der Zukunft des Konzerns. Die Gewerkschaft IG Metall hat zu Protesten aufgerufen, auch hier in Hannover am VWN-Werk in Stöcken. Einzelheiten dazu um 6:30 in unseren Hannover News. Jetzt ist es 6 Uhr.
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2: Ich bin Katrin Müller. Das US-Militär hat nach eigenen Angaben eine neue Welle von Angriffen gegen den Iran gestartet. Ziel sei es, Teherans Fähigkeit einzuschränken, den Schiffsverkehr in der Straße von Hormuz zu beeinträchtigen.
3: Beim NATO-Gipfel hatte Präsident Trump den Iran heftig beschimpft. Das Land sei erledigt, die Waffenruhe vorbei, die iranische Führung Abschaum. Die neue Angriffswelle kommt daher nicht unerwartet. Man habe den Iran hart getroffen, sagte Trump. Man könne noch viel härter zuschlagen. Verschiedene Golf-Anrainerstaaten meldeten Beschuss. Der Iran hatte mit entschlossenen Gegenmaßnahmen gedroht. Die Eskalation hat die Märkte erzittern und den Ölpreis wieder steigen lassen. Trump behauptet trotzdem, dass der Konflikt zeitnah beigelegt werden könne. Aus den USA, Tina Eck.
2: Außenminister Johann Wadephul sieht die NATO trotz des sprunghaften Verhaltens von US-Präsident Donald Trump nicht als geschwächt. Diese NATO halte zusammen, sagte er in den Tagesthemen der ARD. Am Ende des NATO-Gipfels in Ankara habe Trump klar an der Seite der europäischen Verbündeten gestanden. Die NATO sei stärker als je zuvor, betonte Wadephul. Darüber gestolpert oder sogar dagegen gefahren. Immer wieder kommt es zu schlimmen Unfällen mit abgestellten Leih-E-Scootern. Aber wer haftet für den Schaden? Die Fahrer sind oft weit weg und die Vermieter müssen auch nicht haften. Bisher bleiben Betroffene also meistens auf ihren Kosten sitzen. Heute berät der Bundestag, wie Vermieter und Fahrer nun stärker in die Pflicht genommen werden sollen.
4: Das grundsätzliche Haftungsrisiko für Unfälle, die durch abgestellte E-Scooter entstehen, das soll mit dem neuen Gesetzesentwurf demnächst komplett bei den Vermietern der E-Scooter liegen. Die Bundesregierung begründet es so, wer sich wirtschaftlich an dem Betrieb der E-Scooter bereichere, der müsse auch das Risiko tragen und mögliche Unfallkosten von Anfang an einplanen. Für die Fahrer der E-Scooter bedeutet das aber nicht, dass sie direkt fein raus wären. Sie würden bei Unfällen trotzdem für die von ihnen abgestellten E-Scooter haften, bis sie die Schuld nachweisbar von sich weisen können. Aus Berlin, Jonas Mikulajczak.
2: Zum Sport. Heute Abend kommt es zur ersten Viertelfinalpartie der Fußball-Weltmeisterschaft in den USA, Mexiko und Kanada. Frankreich und Marokko spielen um den Einzug ins Halbfinale. Anstoß ist um 22 Uhr. Der Gewinner des Spiels trifft im Halbfinale auf Spanien oder Belgien.
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0: Die Sonne scheint noch zu schlafen, versteckt sich auf jeden Fall hinter ziemlich dunklen grauen Wolken. Der Vormittag ziemlich bedeckt, später am Nachmittag kommt die Sonne aber auch raus. 23 Grad der Höchstwert dann. 15 Grad aktuell in Großburg-Wedel, in Hainholz und Kleefeld. Die nächsten Tage dann insgesamt noch freundlicher und sonniger und auch wärmer. Zum Wochenende sind dann wieder 30 Grad möglich.
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0: Fahrt vorsichtig bitte auf der A2 Dortmund Richtung Hannover zwischen Lauenau und Bad Nenndorf. Gefahr durch Reifenteile auf der Straße, die liegen hier auf dem rechten Fahrstreifen.
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0: Mit Dörte Hansen, schönen guten Morgen. Jahrelang war das ja wirklich eine sichere Bank. Die Tickets immer ruckzuck weg. Es gab sogar ein Losverfahren, weil die Nachfrage immer so groß war. Fürs kleine Fest im großen Garten. Die vergangenen 2 Jahre dann aber mit neuem Chef. Nee, die waren nicht mehr so erfolgreich. Es gab Kritik, die Tickets blieben dann dementsprechend auch liegen. Seit diesem Jahr liegt das kleine Fest nun in den Händen von Desimo, Detlef Simon, Entertainer aus Hannover, der das Kleinkunstfestival anscheinend tatsächlich wieder in die Erfolgsspur zurückbringt. Denn das Feedback, das ist wirklich total positiv. Wir haben uns unter die Besucher gemischt und haben die Stimmen für euch gleich hier bei Radio Hannover. Schönen Donnerstag.

0: Ich pack dann heute auch mal meinen Picknickkorb und schau mir mal an, was da so draus geworden ist aus dieser Neuauflage vom kleinen Fest im großen Garten. Schönen guten Morgen mit Radio Hannover. Wobei, so neu soll es sich ja gar nicht anfühlen unter dem neuen Leiter Detlef Simon. Desimo wollte das Kleinkunstfestival eher zurückführen zu alter Stärke mit viel altbewährtem und ein paar neuen Akzenten. Und wenn man diese Besucherstimmen von gestern Abend so hört, dann scheint ihm das wirklich gut gelungen zu sein.
1: Waren natürlich alle gespannt, wie es mit Detlef Simon jetzt ist. Und es ist so, wie wir es uns gewünscht haben, ein bisschen mehr wie früher und ganz tolle Acts bisher gesehen.
2: Das ist kompakter wieder geworden und es ist wieder abwechslungsreicher geworden. Und es sind Bühnen da, was die letzten zwei Jahre so ein bisschen gefehlt hat.
3: Das Programm ist besser, definitiv. Es geht in alte Richtungen.
4: Ich war tatsächlich schon richtig lange nicht mehr hier und war jetzt super gespannt, wie es jetzt ist. Aber es ist wieder, ja, wieder so schön wie früher eigentlich.
5: Ich finde es fantastisch hier. Wir sind total geflasht. Was für ein tolles Bühnenprogramm, was für eine Vielfalt.
6: Dieses Jahr ist es wieder alles sehr schön und bunt und die Wege sind ein bisschen kürzer. Das ist auch ganz angenehm. Der macht das gut, der Desimo.
0: Ja, das muss doch wohl Musik sein in Desimos Ohren. Der stand ja schon so ein bisschen unter Druck im Vorfeld. Sollte das kleine Fest nach zwei Jahren mit viel Kritik und weniger Besuchern ja quasi jetzt retten. Was macht dann jetzt so viel Besucherlob mit ihm?
7: Das ist total schön. Wir kriegen so viel super positive Resonanz und wie viele Leute eben wirklich ankommen und sagen, ja, das ist wirklich schön hier und sich richtig wohlfühlen und glücklich sind. Und das in allen Generationen. Wir hatten den Familientag, da war es dann einfach Großeltern, Eltern, Kinder, alle. Glücklich und was wollen wir mehr? Das ist genau das Ziel.
0: Schön hier ist ja das eher bescheidene Motto beim kleinen Fest in diesem Jahr, aber nach dieser erfolgreichen ersten Woche wird Desimo dann vielleicht auch noch mal etwas überschwänglicher, was das Erfüllen der eigenen Erwartungen angeht.
7: Ich habe tatsächlich gedacht, wir kriegen das hin, dass es okay wird. Dann habe ich gehofft, dass es gut wird und dann habe ich geträumt, dass es vielleicht sogar sehr gut wird. Ich hätte niemals geahnt, dass es so überwältigend wird und das ist absolut fantastisch.
0: Wow, also Neustart offensichtlich geglückt, das kleine Fest im großen Garten. Es scheint seinen Zauber wiedergefunden zu haben. Das zeigt sich übrigens auch an den Ticketverkäufen. Im Vorverkauf gibt es jetzt nur noch für die letzten drei Abende Karten. Ansonsten

Guten Morgen mit Radio Hannover. Der Verkehrsservice jetzt um 17 Minuten nach 6 für die A2 Dortmund Richtung Hannover an der Einfahrt Bad Nenndorf. Ein defekter LKW steht hier auf dem Beschleunigungsstreifen in der Einfahrt. Passt dort bitte entsprechend auf. Gute und sichere Fahrt mit uns.

Sorgen und Bangen bei ungefähr 13.000 Menschen und natürlich auch ihren Familien in und um Hannover, denn es droht ja wirklich Schlimmes für Hannovers größten Arbeitgeber. Das Volkswagen-Nutzfahrzeugewerk in Stöcken, das könnte dem massiven Sparkurs von VW zum Opfer fallen. Das Werk steht ja wohl auf einer Schließungsliste, die vor kurzem bekannt geworden ist. Die Konzernspitze allerdings, die hat sich dazu bisher nicht geäußert, aber das Ganze eben auch nicht dementiert. Heute nun steht bei VW die Aufsichtsratssitzung an, bei der es halt auch um dieses Thema, um dieses große, wichtige, fette Thema geht. Begleitet wird das Ganze auch hier in Hannover von Protesten. Das ist auch Thema gleich bei Radio Hannover um halb in den Hannover News.

0: aus dem Film Romeo und Julia aus den 90ern, damals mit Claire Danes und dem jungen Leonardo DiCaprio. Das war der Soundtrack von den Cardigans, Love Fool, hier bei Radio Hannover. Ist jetzt auch schon ein paar Jährchen her, 1996 war das. Gleich geht's noch ein Stück weiter in die Vergangenheit, unser Classic Hit aus den frühen 80ern von Bab, verdammt lang her, gleich vor halb.
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0: Schönen guten Morgen, hier ist Radio Hannover am Donnerstag, kurz nach 6:30.
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2: Mit Maike Meitsch, guten Morgen. Werksschließungen, Jobabbau und weitere Sparpakete. Der Aufsichtsrat von Volkswagen befasst sich heute mit der Zukunft des Konzerns. Die Gewerkschaft IG Metall hat zu Protesten aufgerufen. Anna Weiland mit den Einzelheiten.
3: Auch vor dem Nutzfahrzeugewerk in Hannover-Stöcken ist heute eine Kundgebung geplant. Die IG Metall fordert Perspektiven statt weiterer Einschnitte. Medienberichten zufolge könnten weltweit bis zu 100.000 Stellen wegfallen. Außerdem droht 4 Werken sogar die Schließung, darunter das Nutzfahrzeugewerk in Hannover. Nach Angaben der IG Metall handelt es sich bei der Aktion heute aber nicht um Warnstreiks, sondern um Protest- und Informationsveranstaltungen. Volkswagen selbst hat die Berichte über mögliche Werksschließungen bislang nicht bestätigt.
2: Ein KI-gefälschtes Video mit sexualisiertem Inhalt hatte die CDU-Landtagsfraktion im Frühjahr schwer belastet. Jetzt ist der Fall strafrechtlich abgeschlossen. Wie der NDR berichtet, hat das Amtsgericht Hannover gegen den Ersteller des Videos einen Strafbefehl erlassen. Der Mann hat die Geldstrafe akzeptiert. Verurteilt wurde der ehemalige Mitarbeiter der CDU-Landtagsfraktion wegen Verstoßes gegen das Kunsturhebergesetz, weil er das Foto einer Mitarbeiterin ohne deren Einwilligung für sexualisierte Inhalte in einer internen Chatgruppe verwendet hatte. Die Geldstrafe beträgt 30 Tagessätze. Der Fall hatte Anfang April für große Unruhe in der CDU gesorgt. Der Mitarbeiter wurde fristlos entlassen. Nach der Affäre hatte die Fraktion außerdem ein Schutzkonzept gegen Diskriminierung und Grenzüberschreitungen beschlossen.
1: Und jetzt noch mehr Kurzmeldungen für die ganze Region Hannover.
2: Vor dem Amtsgericht Hannover beginnt heute ein Prozess wegen mutmaßlicher Türstehergewalt im Steintorviertel. 2 Männer sollen mehrere Gäste von Nachtclubs und Bordellen angegriffen und verletzt haben. Einem Angeklagten wird unter anderem vorgeworfen, als Türsteher einen am Boden liegenden Gast ins Gesicht getreten zu haben. Ein 16-Jähriger hat bei einer Verfolgungsjagd mit der Polizei mehrere Unfälle verursacht. Der Motorradfahrer flüchtete vor einer Kontrolle und stieß dabei unter anderem mit einem Streifenwagen zusammen. Der Jugendliche hatte keinen Führerschein und das Motorrad war nicht versichert. Auf der Stadtbahnlinie 6 gibt es heute Abend Einschränkungen. Wegen Gleisbauarbeiten fahren zwischen den Haltestellen an der Strangriede und Nordhafen bis Montag früh Ersatzbusse. Fahrgäste sollten mehr Zeit einplanen.
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0: So ein bisschen zweigeteilter Tag heute, dieser Donnerstag, startet eher frisch und grau. Später wird's aber nochmal wärmer und auch freundlicher, also der Vormittag geprägt von Wolken. Der Nachmittag bringt Sonnenschein und dann bis zu immerhin 23 Grad. Aktuell 15 Grad, gemessen in Ronnenberg, in Wemerode und im Saalkamp.
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0: Bitte Vorsicht auf der A2 Dortmund Richtung Hannover. An der Einfahrt Bad Nenndorf steht ein defekter LKW auf dem Beschleunigungsstreifen. Also fahrt ihr hier bitte in der Einfahrt besonders vorsichtig. Gute und sichere Fahrt mit Radio Hannover. Und gleich ein kleiner Rückblick auf gestern Abend. Da haben wir die erste Lütje-Lage-Weltmeisterschaft mitveranstaltet. Die Weltmeisterin hört ihr gleich.

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0: Ich könnte mir vorstellen, das Wachwerden wird bei euch jetzt ganz, ganz schnell gehen. Ihr hört Radio Hannover. Schönen guten Morgen, 6.44 Uhr. Und das hier war die Geräuschkulisse gestern Abend im Althannoverer Festzelt auf dem Schützenplatz. Das ist Blasmusik, nur krasser. Das Fanfarenchor aus Laatzen hat eine Fanfaren-Disco veranstaltet und war mit dabei, als Geschichte geschrieben wurde. Radio Hannover hat mit der HAZ und der Herrenhäuser Brauerei gemeinsam die erste Lütje-Lagen-WM der Welt auf die Beine gestellt. Passend natürlich auf dem Schützenfest. Moderiert hat meine Kollegin Marisa Porti, die natürlich nüchtern geblieben ist.
1: Ja, damit ich die unterschiedlichen Disziplinen unserer Lütje-Lagen-WM ganz unparteiisch und klaren Kopfes bewerten konnte, habe ich natürlich nicht mitgemacht beim Wettkampf. Aber da ging es gestern Abend auch wirklich nicht ums Trinken, sondern darum, eine möglichst gute Technik zu zeigen. Und da war ich doch sehr stolz am Ende, Weltmeisterin Kira Dennison küren zu dürfen. Liebe Kira, wie fühlst du dich?
2: Ich bin überwältigt, ich bin begeistert, ich freue mich.
1: Wie habt ihr denn davon erfahren, dass diese Weltmeisterschaft stattfindet? Warum hast du dich angemeldet?
2: Tatsächlich im Radio. Radio Hannover ist nämlich mein Lieblingssender. Der läuft jedes Mal bei mir zu Hause. Und dann meine Leute irgendwie, wer kommt mit mir dahin? Und ich wollte es mir eigentlich nur angucken.
1: Ja, und dann hat sie gewonnen. So schnell kann es gehen. Kira war nicht nur unfassbar fix beim Lütje-Lage trinken, sondern hat auch so gut wie gar nicht gekleckert. Das hat dann nicht nur mich, sondern auch die Jury und meinen Moderationskollegen Jan Ecke Sedelis von der Harz überzeugt. Und wir waren auch beide froh, am Ende irgendwann auch mal wieder aus dem Festzelt rauszukommen. Das Erste, was mir einfällt zu diesem Abend ist, ich bin ein bisschen heiser. Was mit dir?
3: Ich bin ja auch tatsächlich sehr oft heiser, weil irgendwie ist es auch ganz schön, in einem Festzelt zu moderieren. Aber man muss schon ganz schön mit dieser Stimmung mithalten. Und ich bin auch heiser und ist trotzdem gut.
1: Und da hat die Blasmusik-Disco vom Fanfarenchor aus Laatzen einen sehr großen Anteil dran gehabt. Das war auch für die das erste Mal, dieses neue Konzept rund um eine Lütje-Lagen-WM zu spielen. Und Schlagzeuger Phil Xavier war erstmal ein bisschen sprachlos.
4: Nicht, weil wir uns für die Größten oder die Besten halten, sondern weil das Publikum, die Leute im Publikum, wenn die das feiern, es ist einfach so mega. Hast du das gehört mit den Lauten? Wo sind die Ladies? Und wie laut das dann immer wird? Ich denke dann immer so, okay, wenn ich jetzt nicht Schlagzeug spielen würde, dann müsste ich mich mal ganz kurz kneifen. Aber das ist einfach, ja, nächstes Jahr einfach vorbeikommen, mitmachen.
0: Tja, so sieht's nämlich aus. Das wäre doch auch gelacht, wenn wir das Ganze nicht nächstes Jahr nochmal veranstalten würden. Damit dann Radio Hannover Hörerin und Lütje-Lage-Weltmeisterin Kira die Chance hat, ihren Titel zu verteidigen.
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96 sind schon absolviert. Und damit sind nur noch 8 Spiele übrig. Bei dieser XXL-WM, hier ist Radio Hannover, guten Morgen. Heute starten nun die Viertelfinals mit Frankreich gegen Marokko. Großes Ziel natürlich für alle noch verbleibenden Mannschaften, der 19. Juli, Sonntag in einer Woche, das WM-Finale. Und während noch sehr, sehr offen ist, welche 2 Teams es wirklich dann bis ins Endspiel schaffen in New Jersey, steht zumindest schon mal das Programm für die Halbzeitshow. Ja, natürlich gibt's jetzt bei der Fußball-WM auch eine Halbzeitshow im Finale. Ich meine, habt ihr irgendwas anderes erwartet? Naja, die ist jedenfalls durchaus prominent besetzt mit Shakira, Madonna, Coldplay und auch Justin Bieber ist mit dabei. Das ist jetzt bekannt geworden. Superstar aus Kanada. Kanada ist ja auch Mitgastgeber. Ob allerdings für diese Show dann wirklich 15 Minuten Halbzeit reichen, ich wage es zu bezweifeln. Kurzer Rückblick bei der Club-WM. Da gab es erstmals auch im Finale eine Halbzeitshow und da hat die Pause am Ende fast 25 Minuten gedauert. Es ist halt jetzt auch alles XXL bei dieser WM, ne? Von der Halbzeitshow bis zum Ego des Gastgebers. Naja, Justin Bieber. Also neu im Line-Up für den 19. Juli. Hier ist er jetzt bei Radio Hannover. Mit Sorry. Schönen guten Morgen.

0: Mich findet man in ungefähr anderthalb Wochen an einem dänischen Ostseestrand. Hoffentlich, wenn das Wetter gut ist. Vielleicht geht's für euch jetzt in den Sommerferien auch noch in den Strandurlaub. Gleich machen wir schon mal musikalischen Urlaub am Strand. Diesen schönen Sommerhit von Chris Rea, On the Beach, übrigens inspiriert vom Strand auf Formentera, Baleareninsel, On the Beach. Schöner Sommerhit gleich vor den Nachrichten um 7.
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0: finde, man fühlt fast den Sand unter den Füßen bei diesem Song On the Beach von Chris Rea hier bei Radio Hannover. Ein KI-gefälschtes Video mit sexualisiertem Inhalt hatte die CDU-Landtagsfraktion im Frühjahr schwer belastet. Jetzt ist der Fall strafrechtlich abgeschlossen. Der Ersteller des Videos hat die verhängte Geldstrafe akzeptiert. Ein Thema ist das in unseren Hannover News um 7:30. Jetzt haben wir 7:00.
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2: Ich bin Katrin Müller. Das Kindergeld soll künftig in mehreren Stufen ohne Antrag ausbezahlt werden, also ohne Papierkram. Gerade in einer sensiblen Phase rund um Geburt und Familiengründung solle es eine spürbare Entlastung für Familien geben, heißt es im Gesetzentwurf, den der Bundestag heute verabschieden soll. Generellen Anspruch haben alle Eltern, die in Deutschland steuerpflichtig sind und ein Kind unter 18 Jahren haben, das hier oder in einem anderen EU-Land lebt. Sonderregeln gibt es für Kinder in Ausbildung. Der Fall hat eine Debatte über die Sicherheit von Zugpersonal ausgelöst. Anfang Februar wurde ein Zugbegleiter in einem Regionalexpress in der Westpfalz angegriffen und getötet. Heute wird im Prozess am Landgericht Zweibrücken das Urteil gegen den 26-jährigen Angeklagten erwartet.
3: Die Staatsanwaltschaft fordert wegen Körperverletzung mit Todesfolge 12 Jahre Haft für den Angeklagten. Die Frage, die aber noch im Raum steht, ist, gab es einen Tötungsvorsatz? Die Anwälte der Familie, die als Nebenkläger auftritt, sagen ja. Deswegen fordern sie eine lebenslange Haft. Der Angeklagte soll dem Zugbegleiter aus Ludwigshafen mehrfach so heftig gegen den Kopf geschlagen haben, dass der 36-Jährige 2 Tage später seinen Verletzungen erlag. Aus Zweibrücken, Lea Wegerle.
2: Das US-Militär hat eine neue Angriffswelle auf Ziele im Iran begonnen. Örtliche Medien berichten von Explosionen in mehreren Gebieten entlang der Küste des Landes. Nach Angaben des US-Regionalkommandos sollen die Angriffe die Fähigkeit des Irans einschränken, den Schiffsverkehr in der Straße von Hormuz zu beeinträchtigen. US-Präsident Trump drohte mit noch stärkeren Angriffen. Zum Sport. Bei der Fußball-WM steht heute das erste Viertelfinale an. Bei der Partie Frankreich gegen Marokko können sich die Fans auf 2 französische Topstars freuen. Ousmane Dembélé und Kylian Mbappé.
4: 5 Siege, 14-2 Tore. Frankreich ist bis jetzt eindrucksvoll durch diese Weltmeisterschaft marschiert. Beim hitzigen Achtelfinalsieg gegen Deutschland-Bezwinger Paraguay bewies das Team, dass es auch mit unbequemen Gegnern zurechtkommt. Favoriten sind Mbappé und Co. auch gegen Marokko. Aber Achtung, der Halbfinalist der letzten Weltmeisterschaft hat auch bei diesem Turnier seine Stärke bewiesen. Marokko wird ein echter Härtetest für die Franzosen. Thomas Thonfeld, Sportredaktion.
2: Anstoß ist heute Abend um 22 Uhr. Der Gewinner der Partie trifft im Halbfinale auf Spanien oder Belgien.
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0: Die Sonne schläft heute anscheinend aus, versteckt sich jedenfalls noch hinter einer ziemlich dicken Wolkendecke. Die bestimmt das Wetter jetzt am Vormittag. Später kommt die Sonne aber noch durch, dann wird's freundlicher und auch wärmer. 23 Grad der Höchstwert heute, 16 Grad aktuell in Hemmingen, in Leinhausen und Miesburg-Nord. Die nächsten Tage dann insgesamt freundlicher mit mehr Sonne und es wird auch wieder wärmer. Zum Wochenende sind dann wieder bis zu 30 Grad möglich.
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0: Bitte Vorsicht auf der A2 Dortmund Richtung Hannover, an der Einfahrt Bad Nenndorf, Gefahr durch einen defekten LKW auf dem Beschleunigungsstreifen hier in der Einfahrt, bitte besonders aufpassen. Gute und sichere Fahrt euch.
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0: 100.000 Jobs und 4 Werke in Deutschland stehen ja wohl auf der Kippe. Der Volkswagen-Konzern steckt in der Krise, das ist bekannt. Bekannt wurden dann vor kurzem massive Sparpläne, die über das bisher Bekannte dann doch noch mal deutlich hinausgingen. Und auch das VW-Werk hier bei uns in Stöcken von Volkswagen-Nutzfahrzeuge, das soll auf einer Schließungsliste stehen. Heute nun tagt der Aufsichtsrat von Volkswagen. Dadurch ist das Thema natürlich noch mal super präsent. Es gibt auch Protestaktionen parallel zum Aufsichtsrat zur Sitzung hier bei uns in Stöcken. Und wir haben noch mal den Überblick für euch gleich in wenigen Minuten hier bei Radio Hannover. Ich bin Dörte Hansen und wünsche euch einen schönen Start mit uns in den

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0: Hier ist Radio Hannover. 6:45, guten Morgen. Hannover schaut heute gespannt nach Wolfsburg, denn dort befasst sich der Aufsichtsrat von Volkswagen mit der Zukunft des Autokonzerns. Es geht um weitreichende Sparpläne, die ja auch massive Konsequenzen für Hannover haben könnten. Maike Meitsch aus unserem Radio Hannover-Team, im Vorfeld war ja schon einiges durchgesickert. Vieles ist allerdings noch unklar und nicht bestätigt. Aber nochmal zur Erinnerung, was steht denn bei diesen Sparplänen im Raum?
1: Ja, offenbar sollen bei Volkswagen weltweit bis zu 100.000 Arbeitsplätze gestrichen werden, doppelt so viele wie bisher geplant. Das Manager-Magazin hatte vor kurzem darüber berichtet, dass außerdem 4 VW-Werke geschlossen werden sollen. Genannt wurde da auch das Nutzfahrzeugewerk hier in Stöcken. Und nach Einschätzung des Automarktexperten Ferdinand Dudenhöfer hat der Standort Hannover, wenn es um Werksschließungen geht, die schlechtesten Karten, weil er zu teuer ist. Im Interview mit der HAZ sagte Dudenhöfer aber auch, dass der Standort Hannover einen wichtigen Trumpf in der Hand hat. Er liegt in der Landeshauptstadt und sowohl die Landesregierung als auch die IG Metall hätten eine schützende Hand darüber. Aus Sicht des Experten werde es am Ende auch eine politische Entscheidung für oder gegen das Werk in Hannover sein.
0: Was erwarten denn Experten jetzt von der heutigen Sitzung des Aufsichtsrats? Also kommt es da schon zu Entscheidungen?
1: Also mit großen Beschlüssen zu Werksschließungen oder dem Stellenabbau wird heute eher nicht gerechnet. Erwartet wird vor allem eine Diskussion darüber, wie VW langfristig Kosten senken und sich neu aufstellen will. Der Konzern dürfte aber auch erklären müssen, was dran ist an den Gerüchten. Gerade diese Unsicherheit sorgt derzeit für Unruhe bei den Beschäftigten und auch in der Politik. Die IG Metall hat deshalb für heute auch Proteste an mehreren Standorten organisiert. Auch in Hannover. Viele hoffen vor allem auf eine klare Strategie und darauf, dass Volkswagen endlich mehr Klarheit schafft über die Zukunft der deutschen Werke und sich die Verantwortlichen heute auch dazu mal äußern.
0: Danke dir, Maike. Also selten wurde eine Sitzung des VW-Aufsichtsrates wohl mit so großer Spannung erwartet. Es geht um große Einschnitte. Bis zu 100.000 Arbeitsplätze könnten abgebaut werden. Auch ganze Standorte stehen möglicherweise vor dem Aus. Die IG Metall hat zu Protesten an mehreren Standorten aufgerufen, auch hier in Hannover.

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1: Wer nicht zum Schützenfest oder Kleinfest gehen will und trotzdem einen kleinen Rundgang machen möchte, der könnte sich Nachtwächter Melchior anschließen. Vom Beginenturm bis zum Ballhof verläuft die Route des rund anderthalbstündigen Theaterspaziergangs und nebenbei erzählt Melchior von den alltäglichen Mühen der Nachtwächterzunft. Für 15 Euro könnt ihr euch über Stadtreisen Hannover einen Platz buchen. Um 21 Uhr geht es los. Die Show Zweifach magisch mit Jay und Jade ist im GOP-Varieté-Theater angelaufen. Ist eine Illusion oder vielleicht doch Magie? Die Requisiten und die Geschwindigkeit der beiden wirft immer wieder die Frage in den Zuschauerraum. Wie geht das? Gemeinsam mit den Artisten aus aller Welt will auch diese GOP-Show ihr Publikum verzaubern. Zweifach magisch heute um 19.30 Uhr geht's los. Im GOP-Tickets gibt es ab 35 Euro. Im Apollo könnt ihr euch eine Extrawurst, nein, nicht abholen, aber angucken. Der deutsche Spielfilm mit Happe Kerkeling, Christoph Maria Herbst und anderen bekannten Leinwandgrößen aus Germany, die sich eines wichtigen Vereinsthemas annehmen. Es geht um die Anschaffung eines Grills.
2: Du hast doch bestimmt nichts dagegen, wenn wir deine Knoblauchwurst mit auf unseren Grill legen.
3: Wenn Schwein auf dem Grill ist, dann geht das für Muslime eigentlich nicht.
4: Wer sagt das?
5: Allah.
6: Wir grillen hier, seit es den Club gibt, Schweinewurst auf einem Grill.
7: Hier ist Deutschland und nicht Anatolien.
8: Ist ja vielleicht auch ein bisschen beleidigend für Errol, ne?
9: Errol, bist du beleidigt?
3: Ich bin nicht beleidigt.
8: Ich bin hier einfach ein bisschen sensibler bei der Verwendung von deutscher Sprache.
3: Ich kann übrigens auch Deutsch und ich bin nicht beleidigt.
8: Ey, sorry, ich wollte dich nicht beleidigen.
3: Ich bin nicht beleidigt.
9: Keiner ist beleidigt, dann ist es doch jetzt auch gut.
1: Extrawurst heute um 20.15 Uhr im Apollo. Wo auch immer, gute Unterhaltung.
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0: Vielleicht steht ihr gerade im Bad vorm Spiegel und schminkt euch noch ein bisschen. Vermutlich aber nicht ganz so viel wie diese Band. Unser Classic-Hit bei Radio Hannover, der kommt gleich um kurz vor halb. Von Kiss, I Was Made for Loving You.
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0: 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Es ist kurz nach 7:30.
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2: Mit Maike Meitsch. Guten Morgen. Werksschließungen, Jobabbau und weitere Sparpakete. Der Aufsichtsrat von Volkswagen befasst sich heute mit der Zukunft des Konzerns. Die Gewerkschaft IG Metall hat zu Protesten aufgerufen. Anna Weiland mit den Einzelheiten.
3: Auch vor dem Nutzfahrzeugewerk in Hannover-Stöcken ist heute eine Kundgebung geplant. Die IG Metall fordert Perspektiven statt weiterer Einschnitte. Medienberichten zufolge könnten weltweit bis zu 100.000 Stellen wegfallen. Außerdem droht 4 Werken sogar die Schließung, darunter das Nutzfahrzeugewerk in Hannover. Nach Angaben der IG Metall handelt es sich bei der Aktion heute aber nicht um Warnstreiks, sondern um Protest- und Informationsveranstaltungen. Volkswagen selbst hat die Berichte über mögliche Werksschließungen bislang nicht bestätigt.
2: Ein KI-gefälschtes Video mit sexualisiertem Inhalt hatte die CDU-Landtagsfraktion im Frühjahr schwer belastet. Jetzt ist der Fall strafrechtlich abgeschlossen. Wie der NDR berichtet, hat das Amtsgericht Hannover gegen den Ersteller des Videos einen Strafbefehl erlassen. Der Mann hat die Geldstrafe akzeptiert. Verurteilt wurde der ehemalige Mitarbeiter der CDU-Landtagsfraktion wegen Verstoßes gegen das Kunsturhebergesetz, weil er das Foto einer Mitarbeiterin ohne deren Einwilligung für sexualisierte Inhalte in einer internen Chatgruppe verwendet hatte. Die Geldstrafe beträgt 30 Tagessätze. Der Fall hatte Anfang April für große Unruhe in der CDU gesorgt. Der Mitarbeiter wurde fristlos entlassen. Nach der Affäre hatte die Fraktion außerdem ein Schutzkonzept gegen Diskriminierung und Grenzüberschreitungen beschlossen.
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2: Vor dem Amtsgericht Hannover beginnt heute ein Prozess wegen mutmaßlicher Türstehergewalt im Steintorviertel. 2 Männer sollen mehrere Gäste von Nachtclubs und Bordellen angegriffen und verletzt haben. Einem Angeklagten wird unter anderem vorgeworfen, als Türsteher einen am Boden liegenden Gast ins Gesicht getreten zu haben. Ein 16-Jähriger hat bei einer Verfolgungsjagd mit der Polizei mehrere Unfälle verursacht. Der Motorradfahrer flüchtete vor einer Kontrolle und stieß dabei unter anderem mit einem Streifenwagen zusammen. Der Jugendliche hatte keinen Führerschein und das Motorrad war nicht versichert. Auf der Stadtbahnlinie 6 gibt es heute Abend Einschränkungen. Wegen Gleisbauarbeiten fahren zwischen den Haltestellen an der Strangriede und Nordhafen bis Montag früh Ersatzbusse. Fahrgäste sollten mehr Zeit einplanen.
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0: Ich habe ein bisschen kalte Füße heute bisher. Normalerweise wärmt die Sonne das Radiostudio hier immer echt früh auf. Die Sonne allerdings, die ist heute noch nicht durchgekommen. Stattdessen gibt es Wolken und auch so ein bisschen Nieselregen zum Start in den Tag hier am Steintor. 16 Grad aktuell dazu gemessen. 16 Grad auch in Linden-Süd, genauso wie bei euch in Seelze. 23 Grad nachher der Höchstwert und die Wolken sollen sich auch noch verziehen. Die zweite Tageshälfte sieht dann freundlicher aus.
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0: Fahrt bitte vorsichtig auf der A2 Dortmund Richtung Hannover. An der Einfahrt Bad Nenndorf. Gefahr durch einen defekten LKW auf dem Beschleunigungsstreifen in der Einfahrt. Gute und sichere Fahrt euch.

Ja, im Sommer ist auch hier bei uns bei Radio Hannover musikalisch ein bisschen mehr erlaubt als sonst. Das ist wahrscheinlich das beste Beispiel dafür. K1 und Pietro Lombardi. Ja, tatsächlich. Senorita. Macht auf jeden Fall trotzdem Sommerlaune, oder? 9 nach 7:30. Guten Tag.

0: Von Forrest Gump über Philadelphia, Cast Away, der Soldat James Ryan und The Green Mile bis Apollo 13 oder E-Mail für dich. Man wird wirklich nicht fertig mit der Liste an tollen Filmen mit Tom Hanks. Der Hollywood-Star wird heute 70 Jahre jung. Happy Birthday. Und was seine Branche aktuell so zu bieten hat, das hört ihr jetzt hier bei uns von Julia Verniest.
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2: Die Segel sind gesetzt. Und es geht endlich wieder nach Motunui. In der Realverfilmung des Oscar-nominierten Animationsabenteuers folgt Vaiana dem Ruf des Ozeans.
3: Jenseits unseres Riffs lauern Dämonen in der Finsternis. Vaiana. Der Ozean hat dich auserwählt. Finde Maui. Bring das Herz nach Tefiti zurück und rette die Welt.
2: Vaiana basiert auf dem gleichnamigen Animationsfilm aus dem Jahr 2016. Maui-Sprecher Dwayne Johnson schlüpft auch im Realfilm als Schauspieler in die Rolle seines Halbgottes. Vaiana seht ihr ab sofort im Kino. 22 Bahnen. So viel schwimmt Tilda in ihrer eng bemessenen Freizeit, wenn sie einmal für sich sein kann. Denn neben Studium und einem Job an der Supermarktkasse, um Geld für die Familie zu verdienen, zieht sie auch ihre kleine Schwester Ida auf.
4: Wir sind eine überwiegend intakte Familie. Zu 66,67%. 22.
5: Ich werde mich ändern, ich mach das nicht mehr.
4: Das hast du schon 17 Mal gesagt, Mama. 22 Bahnen Ruhe.
6: Weißt du, Mama, geht's dir irgendwann besser?
4: 22 Bahnen.
5: Ihr tut ja so, als sei ich Alkoholikerin.
4: Die nur mir gehören.
2: Trotz allem versucht Tilda, ihren Lebensmut aufrecht zu erhalten und die Schönheit im Kleinen zu sehen. Und dann bringt dieser Sommer eine mögliche Veränderung ins Spiel.
7: Es geht um eine Promotionsstelle in Berlin. Dieser Job wäre für sie eine tolle Chance.
8: Ida packt das schon.
6: Alles wird gut.
2: Der Film 22 Bahnen basiert auf dem gleichnamigen Roman von Caroline Wahl. Das Buch wurde mit seiner bewegenden Geschichte zweier Schwestern zum Bestseller. 22 Bahnen seht ihr ab sofort auf Netflix.
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Argentinien, England, Spanien, Frankreich, das sind wohl die Favoriten in ihren jeweiligen Viertelfinalpartien. Vielleicht aber gibt's auch doch noch eine Überraschung und ein vermeintlicher Underdog schafft's doch ins Halbfinale. Ich hoffe ja irgendwie, dass die Reise von Norwegen weitergeht. Die spielen am Samstag gegen England. Vielleicht gelingt aber auch Marokko heute gegen Frankreich schon die Überraschung. Das erste Viertelfinale heute.

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0: Guten Morgen mit Radio Hannover. Am VW-Nutzfahrzeugewerk in Stöcken wollen Beschäftigte heute Mittag gegen die Sparpläne des Mutterkonzerns protestieren. Der Aufsichtsrat von Volkswagen befasst sich heute mit der Zukunft des Konzerns. Es stehen massive Stellenstreichungen und Werksschließungen im Raum. Mehr Infos dazu um 8:30 bei uns in den Hannover News. Jetzt ist es 8 Uhr. Guten Morgen.
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2: Ich bin Katrin Müller. Lange waren die Anträge auf Kindergeld und Elterngeld mit einem Wust an Formularen verbunden. Das soll einfacher werden. Das Kindergeld soll künftig ohne Antrag ausgezahlt werden. Das will der Bundestag heute beschließen.
3: Mit dem neuen Gesetzesentwurf soll die Kindergeldbeantragung nach der Geburt mehr oder weniger automatisch ablaufen. Das Kind müsste von den Eltern dann nur noch beim Standesamt angemeldet werden. Oft übernimmt das aber auch schon das Krankenhaus für sie. Bei Eltern, die schon ein Kind haben, würde dann ab März 2027 bei jedem weiteren Kind das Kindergeld auf das bisherige Konto überwiesen werden. Für Personen, die zum ersten Mal Eltern werden, würde das System erst ab November 2027 greifen. Aber auch da, solange eine IBAN vorliegt, soll das Kindergeld automatisch kommen. Aus Berlin, Jonas Mikulajczak.
2: Die USA haben im Streit mit dem Iran um die Straße von Hormuz in der zweiten Nacht in Folge Ziele in der Islamischen Republik bombardiert. Irans Revolutionsgarden, die Elitestreitmacht des Landes, griffen nach eigenen Angaben im Gegenzug erneut US-Stützpunkte in den beiden mit den USA verbündeten Golfstaaten Kuwait und Bahrain an. US-Präsident Trump drohte dem Iran noch heftigere Angriffe an. Die US-Attacken seien Vergeltungsmaßnahmen für vom Iran beschossene Schiffe, schrieb Trump auf der Plattform Truth Social. Der vergangene Juni war in Westeuropa der heißeste jemals gemessene. Die Durchschnittstemperatur lag bei 20,74 Grad. Das sind mehr als 3 Grad über dem Juni-Durchschnitt der Jahre 1991 bis 2020. Das meldet der Klimawandeldienst der EU Copernicus.
4: Der Rekord-Juni hat Teile Europas nahezu ausgetrocknet. Portugal, Spanien, Frankreich und Griechenland kämpften gegen große Waldbrände. In Deutschland hat der Wetterdienst einen neuen Allzeit-Hitzerekord gemessen, 41,8 Grad in Möckern-Drewitz in Sachsen-Anhalt. Die Datenbasis des Europäischen Klimawandeldienstes ist riesig. Demnach war es weltweit der zweitwärmste Juni seit Beginn der Aufzeichnungen. Uli Reitinger, Nachrichtenredaktion.
2: Zum Sport. Heute Abend kommt es zur ersten Viertelfinalpartie der Fußball-WM in den USA, Mexiko und Kanada. Frankreich und Marokko spielen um den Einzug ins Halbfinale. Anstoß ist um 22 Uhr. Der Gewinner des Spiels trifft im Halbfinale auf Spanien oder Belgien.
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0: Das ist hier in der City gerade dieser fiese Sprühregen, bei dem man denkt, ach, das ist ja gar nicht so viel. Und trotzdem ist man nach ein paar Minuten schon total nass. Das kann noch ein bisschen so weitergehen. Der Vormittag hat noch einige Wolken in petto. Der Nachmittag aber, der sieht freundlicher aus. Da kommt die Sonne nochmal durch. Bis zu 23 Grad sind drin. 17 aktuell in Lute, genauso wie in Ahlem und Badenstedt. Die nächsten Tage freundlicher, mehr Sonne und es wird auch wieder wärmer. Morgen bis 27 Grad und am Wochenende steht dann wahrscheinlich wieder eine 3 vorne.
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0: Vorsicht bitte auf der A2 Braunschweig Richtung Hannover zwischen Hämeler Wald und Lehrte Ost. Gefahr durch eine Warnbarke, die hier auf die Fahrbahn ragt. Außerdem Vorsicht auf der A2 Dortmund Richtung Hannover an der Einfahrt Bad Nenndorf. Hier steht ein defekter LKW immer noch auf dem Beschleunigungsstreifen. In der Einfahrt bitte aufpassen.
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0: Blitzer sind bisher noch nicht gemeldet. Solltet ihr einen sehen, gebt mir gerne Bescheid. Am besten und einfachsten per WhatsApp 0151 23 13 19 13.
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0: Mit Dörte Hansen, moin. Jahrelang war das ja wirklich eine sichere Bank, ne? Die Tickets immer ruckzuck weg. Es gab sogar so ein Losverfahren, weil die Nachfrage einfach so groß war. Fürs kleine Fest im großen Garten. Die vergangenen 2 Jahre mit neuem Chef, die waren dann nicht mehr so erfolgreich. Es gab Kritik und die Tickets blieben dann auch liegen. Seit diesem Jahr liegt das kleine Fest nun in den Händen von Desimo. Detlef Simon, Entertainer aus Hannover, der das Kleinkunstfestival anscheinend wieder in die Erfolgsspur zurückbringt. Denn das Feedback, das ist wirklich total positiv. Wir haben uns auch unter die Besucher gemischt. und haben die Stimmen für euch gleich hier bei Radio Hannover.

0: Ja, ich packe heute auch mal meinen Picknickkorb und schaue mir mal an, was da so draus geworden ist aus dieser Neuauflage vom kleinen Fest im großen Garten. 7:40, schönen guten Morgen mit Radio Hannover. Wobei, so neu soll es sich ja gar nicht anfühlen unter dem neuen Leiter, Detlef Simon. Desimo, der wollte das Kleinkunstfestival ja eher zurückführen zu alter Stärke mit viel altbewährtem und ein paar neuen Akzenten. Und wenn man diese Besucherstimmen von gestern Abend so hört, dann scheint ihm das wirklich gut gelungen zu sein.
1: Wir waren natürlich alle gespannt, wie es mit Detlef Simon jetzt ist. Und es ist so, wie wir es uns gewünscht haben, ein bisschen mehr wie früher und ganz tolle Acts bisher gesehen.
2: Das ist kompakter wieder geworden und es ist wieder abwechslungsreicher geworden. Und es sind Bühnen da, was die letzten zwei Jahre so ein bisschen gefehlt hat.
3: Das Programm ist besser, definitiv. Es geht in alte Richtungen.
4: Ich war tatsächlich schon richtig lange nicht mehr hier und war jetzt super gespannt, wie es jetzt ist. Aber es ist wieder, ja, wieder so schön wie früher eigentlich.
5: Ich finde es fantastisch hier. Wir sind total geflasht. Was für ein tolles Bühnenprogramm, was für eine Vielfalt.
6: Dieses Jahr ist es wieder alles sehr schön und bunt und die Wege sind ein bisschen kürzer. Das ist auch ganz angenehm. Der macht das gut, der Desimo.
0: Ja, das muss doch wirklich Musik sein in Desimos Ohren. Der stand ja schon so ein bisschen unter Druck im Vorfeld. Sollte das kleine Fest nach zwei Jahren mit viel Kritik und weniger Besuchern quasi retten. Was macht so viel Besucherlob jetzt mit ihm?
7: Das ist total schön. Wir kriegen so viel super positive Resonanz und wie viele Leute eben wirklich ankommen und sagen, ja, das ist wirklich schön hier und sich richtig wohlfühlen und glücklich sind. Und das in allen Generationen. Wir hatten den Familientag, da war es dann einfach Großeltern, Eltern, Kinder, alle glücklich und was wollen wir mehr? Das ist genau das Ziel.
0: Schön hier ist ja das eher bescheidene Motto beim kleinen Fest in diesem Jahr, aber nach dieser erfolgreichen ersten Woche wird Desimo dann auch doch noch mal ein bisschen überschwänglicher.
7: Ich habe tatsächlich gedacht, wir kriegen das hin, dass es okay wird. Dann habe ich gehofft, dass es gut wird und dann habe ich geträumt, dass es vielleicht sogar sehr gut wird. Ich hätte niemals geahnt, dass es so überwältigend wird und das ist absolut fantastisch.
0: Also ich würde sagen, Neustart geglückt, das kleine Fest im großen Garten. Es scheint seinen Zauber wiedergefunden zu haben. Das zeigt sich auch an den Ticketverkäufen. Im Vorverkauf gibt es nur noch für die letzten drei Abende Karten. Ansonsten bleibt aber auch immer noch die Abendkasse. Schönen guten Morgen mit Radio Hannover.

Vielleicht so ein bisschen abgestempelt von einigen als One-Hit-Wonder. In den 2010er Jahren hatte sie einen großen Hit mit I Follow Rivers. Licky Lee aus Schweden ist jetzt aber wieder da und macht immer noch oder schon wieder richtig gute Musik. Der aktuelle Song heißt Lucky Again, hört ihr jetzt hier bei Radio Hannover. 8:18 Uhr. Guten Morgen.

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0: Richtig schöner alter Liebessong aus den 70ern, gleich bei Radio Hannover von den Bee Gees. More Than a Woman aus dem Soundtrack von Saturday Night Fever von 77. Den Song hört ihr gleich. Um kurz vor halb ist unser Classic Hit.
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0: Schönen guten Morgen. Es ist 8.30 Uhr.
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2: Mit Maike Meitsch. Guten Morgen. Werksschließungen, Jobabbau und weitere Sparpakete. Der Aufsichtsrat von Volkswagen befasst sich heute mit der Zukunft des Konzerns. Die Gewerkschaft IG Metall hat zu Protesten aufgerufen. Anna Weiland mit den Einzelheiten.
3: Auch vor dem Nutzfahrzeugewerk in Hannover-Stöcken ist heute eine Kundgebung geplant. Die IG Metall fordert Perspektiven statt weiterer Einschnitte. Medienberichten zufolge könnten weltweit bis zu 100.000 Stellen wegfallen. Außerdem droht vier Werken sogar die Schließung, darunter das Nutzfahrzeugewerk in Hannover. Nach Angaben der IG Metall handelt es sich bei der Aktion heute aber nicht um Warnstreiks, sondern um Protest- und Informationsveranstaltungen. Volkswagen selbst hat die Berichte über mögliche Werksschließungen bislang nicht bestätigt.
2: Ein KI-gefälschtes Video mit sexualisiertem Inhalt hatte die CDU-Landtagsfraktion im Frühjahr schwer belastet. Jetzt ist der Fall strafrechtlich abgeschlossen. Wie der NDR berichtet, hat das Amtsgericht Hannover gegen den Ersteller des Videos einen Strafbefehl erlassen. Der Mann hat die Geldstrafe akzeptiert. Verurteilt wurde der ehemalige Mitarbeiter der CDU-Landtagsfraktion wegen Verstoßes gegen das Kunsturhebergesetz, weil er das Foto einer Mitarbeiterin ohne deren Einwilligung für sexualisierte Inhalte in einer internen Chatgruppe verwendet hatte. Die Geldstrafe beträgt 30 Tagessätze. Der Fall hatte Anfang April für große Unruhe in der CDU gesorgt. Der Mitarbeiter wurde fristlos entlassen. Nach der Affäre hatte die Fraktion außerdem ein Schutzkonzept gegen Diskriminierung und Grenzüberschreitungen beschlossen.
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2: Vor dem Amtsgericht Hannover beginnt heute ein Prozess wegen mutmaßlicher Türstehergewalt im Steintorviertel. Zwei Männer sollen mehrere Gäste von Nachtclubs und Bordellen angegriffen und verletzt haben. Einem Angeklagten wird unter anderem vorgeworfen, als Türsteher einen am Boden liegenden Gast ins Gesicht getreten zu haben. Ein 16-Jähriger hat bei einer Verfolgungsjagd mit der Polizei mehrere Unfälle verursacht. Der Motorradfahrer flüchtete vor einer Kontrolle und stieß dabei unter anderem mit einem Streifenwagen zusammen. Der Jugendliche hatte keinen Führerschein und das Motorrad war nicht versichert. Auf der Stadtbahnlinie 6 gibt es heute Abend Einschränkungen. Wegen Gleisbauarbeiten fahren zwischen den Haltestellen an der Strangriede und Nordhafen bis Montag früh Ersatzbusse. Fahrgäste sollten mehr Zeit einplanen.
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0: Es ist nicht so ein richtiges Wachmacherwetter heute. Die Sonne versteckt sich noch hinter den Wolken. Hat ein bisschen geregnet jetzt auch im Laufe des Morgens. Der Vormittag, der bleibt auch noch ziemlich grau, trist, bedeckt. Der Nachmittag aber, der soll dann auch Sonnenschein bringen in die Region und Temperaturen dann noch bis zu 23 Grad. Aktuell messen wir 17 Grad bei euch in der List, in der Nordstadt und in Bärenbostel. Die nächsten Tage, die werden dann langsam wieder wärmer. 27 Grad morgen, zum Wochenende bis zu 30 Grad wieder möglich. Dazu gibt's viel Sonne.
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0: Bitte fahrt vorsichtig auf der A2 Dortmund Richtung Hannover. An der Einfahrt Bad Nenndorf Gefahr durch einen defekten LKW auf dem Beschleunigungsstreifen. Hier in der Einfahrt bitte aufpassen.
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0: Hier ist noch tote Hose. Wenn ihr irgendwo einen Blitzer seht, gebt mir gerne Bescheid. Am einfachsten und schnellsten geht das per WhatsApp an die 0151 23 13 19 13. Gute und sichere Fahrt mit uns.

0: 8.41 Uhr. Schönen guten Morgen, hier ist Radio Hannover und aus Hannover schauen wir heute auch gespannt nach Wolfsburg. Denn dort befasst sich der Aufsichtsrat von Volkswagen mit der Zukunft des Autokonzerns. Es geht um weitreichende Sparpläne, die ja auch massive Konsequenzen für Hannover haben könnten. Maike Meitsch aus unserem Radio Hannover-Team. Im Vorfeld war schon einiges durchgesickert. Vieles ist allerdings noch unklar und auch noch nicht bestätigt. Aber nochmal zur Erinnerung, was steht bei diesen Sparplänen im Raum?
1: Ja, offenbar sollen bei Volkswagen weltweit bis zu 100.000 Arbeitsplätze gestrichen werden. Doppelt so viele wie bisher geplant. Das Manager-Magazin hatte vor kurzem darüber berichtet, dass außerdem 4 VW-Werke geschlossen werden sollen. Genannt wurde da auch das Nutzfahrzeugewerk hier in Stöcken. Nach Einschätzung des Automarktexperten Ferdinand Dudenhöffer hat der Standort Hannover, wenn es um Werksschließungen geht, die schlechtesten Karten, weil er zu teuer ist. Im Interview mit der HAZ sagte Dudenhöffer aber auch, dass der Standort Hannover einen wichtigen Trumpf in der Hand hat. Er liegt in der Landeshauptstadt und sowohl die Landesregierung als auch die IG Metall hätten eine schützende Hand darüber. Aus Sicht des Experten werde es am Ende auch eine politische Entscheidung für oder gegen das Werk in Hannover sein.
0: Was erwarten denn Experten jetzt von der heutigen Sitzung des Aufsichtsrats? Also kommt es da schon zu Entscheidungen?
1: Also mit großen Beschlüssen zu Werksschließungen oder dem Stellenabbau wird heute eher nicht gerechnet. Erwartet wird vor allem eine Diskussion darüber, wie VW langfristig Kosten senken und sich neu aufstellen will. Der Konzern dürfte aber auch erklären müssen, was dran ist an den Gerüchten. Gerade diese Unsicherheit sorgt derzeit für Unruhe bei den Beschäftigten und in der Politik. Die IG Metall hat deshalb für heute auch Proteste an mehreren Standorten organisiert, auch in Hannover. Viele hoffen vor allem auf eine klare Strategie und darauf, dass Volkswagen endlich mehr Klarheit schafft über die Zukunft der deutschen Werke und sich die Verantwortlichen heute auch dazu mal äußern.
0: Mal sehen, ob wir was hören. Selten jedenfalls wurde eine Sitzung des VW-Aufsichtsrates mit so großer Spannung erwartet. Es geht um große Einschnitte. Bis zu 100.000 Arbeitsplätze könnten abgebaut werden. Auch ganze Standorte stehen möglicherweise vor dem Aus. Vielleicht auch das VWN-Werk hier in Stöcken. Die IG Metall hat daher auch in Hannover zu Protesten aufgerufen.

0: Guten Morgen mit Radio Hannover. Vielleicht könnt ihr an diesem grauen Donnerstagmorgen noch so einen kleinen Wachmacher gebrauchen. Das hier könnte helfen. Das war die Geräuschkulisse gestern Abend im Alt-Hannoverer Zelt auf dem Schützenfest. Ja, das geht ganz gut ab. Blasmusik nur krasser macht das Fanfarenchor aus Laatzen. Das hat eine Fanfaren-Disco veranstaltet und war mit dabei, als Geschichte geschrieben wurde. Radio Hannover hat gemeinsam mit der HAZ und der Herrenhäuser Brauerei die erste Lütje-Lagen-WM der Welt auf die Beine gestellt. Natürlich auf dem Schützenfest, wo sonst. Moderiert hat meine Kollegin Marisa Porti, die natürlich nüchtern geblieben ist.
1: Ja, damit ich die unterschiedlichen Disziplinen unserer Lütje-Lagen-WM ganz unparteiisch und klaren Kopfes bewerten konnte, habe ich natürlich nicht mitgemacht beim Wettkampf. Aber da ging es gestern Abend auch wirklich nicht ums Trinken, sondern darum, eine möglichst gute Technik zu zeigen. Und da war ich doch sehr stolz am Ende, Weltmeisterin Kira Dennison küren zu dürfen. Liebe Kira, wie fühlst du dich?
2: Ich bin überwältigt, ich bin begeistert, ich freue mich.
1: Wie habt ihr denn davon erfahren, dass diese Weltmeisterschaft stattfindet? Warum hast du dich angemeldet?
2: Tatsächlich im Radio. Radio Hannover ist nämlich mein Lieblingssender. Der läuft jedes Mal bei mir zu Hause. Und dann meine Leute irgendwie, wer kommt mit mir dahin? Wer kommt mit mir dahin? Und ich wollte es mir eigentlich nur angucken.
1: Ja, und dann hat sie gewonnen. So schnell kann es gehen. Kira war nicht nur unfassbar fix beim Lütje-Lager trinken, sondern hat auch so gut wie gar nicht gekleckert. Das hat dann nicht nur mich, sondern auch die Jury und meinen Moderationskollegen Jan Ecke Sedelis von der Harz überzeugt. Und wir waren auch beide froh, am Ende irgendwann auch mal wieder aus dem Festzelt rauszukommen. Das Erste, was mir einfällt zu diesem Abend ist, ich bin ein bisschen heiser. Was ist mit dir?
3: Ich bin ja auch tatsächlich sehr oft heiser, weil irgendwie ist es auch ganz schön, in einem Festzelt zu moderieren. Aber man muss schon ganz schön mit dieser Stimmung mithalten. Und ich bin auch heiser und trotzdem gut.
1: Und da hat die Blasmusik-Disco vom Fanfaren-Chor aus Laatzen einen sehr großen Anteil dran gehabt. Das war auch für die das erste Mal, dieses neue Konzept rund um eine Lütje-Lagen-WM zu spielen. Und Schlagzeuger Phil Xavier war erstmal ein bisschen sprachlos.
4: Nicht, weil wir uns für die Größten oder die Besten halten, sondern weil das Publikum, die Leute im Publikum, wenn die das feiern, es ist einfach so mega. Hast du das gehört mit den Lauten? Wo sind die Ladies? Und wie laut das dann immer wird. Ich denke dann immer so, okay, wenn ich jetzt nicht Schlagzeug spielen würde, dann müsste ich mich mal ganz kurz kneifen. Aber das ist einfach, ja, nächstes Jahr einfach vorbeikommen, mitmachen.
0: Ja, so sieht es nämlich aus. Das wäre doch auch gelacht, wenn wir das nächstes Jahr nicht nochmal auf die Beine stellen könnten. Damit dann Radio Hannover-Hörerin und Lütje-Lage-Weltmeisterin Kira die Chance hat, ihren prestigeträchtigen Titel zu verteidigen. Schönen guten Morgen. Gleich 10 vor 9. Ihr hört Radio Hannover. Das hier ist Musik von der Human League. Der Song heißt Human. Kann man sich leicht merken.

0: Okay, zugegeben, beim Blick aus dem Fenster heute spürt man den Sommer jetzt nicht allzu sehr, aber schon später am Tag wird's freundlicher, zum Wochenende hin wird's wieder richtig warm, deswegen gibt's natürlich weiterhin auch Sommerhits hier bei Radio Hannover. Gleich ein Klassiker aus Italien, aber neu interpretiert, Ende der 80er von den Gypsy Kings. Hört ihr gleich hier bei Radio Hannover vor den Nachrichten um 9.
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0: 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Nach der Gewalttat mit 6 Toten in einer Mutter-Kind-Einrichtung in Stade gibt es neue Erkenntnisse zur Vorgeschichte des Tatverdächtigen. Er soll die Behörden über Jahre hinweg immer wieder getäuscht und nach Sexualstraftaten in der Türkei in verschiedenen Ländern aufgehalten haben. Mehr Infos dazu bei uns in den nächsten Hannover News um 9:30. Jetzt ist es 9 Uhr.
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2: Ich bin Katrin Müller. Das Kindergeld soll künftig in mehreren Stufen ohne Antrag ausbezahlt werden, also ohne Papierkram. Gerade in einer sensiblen Phase rund um Geburt und Familiengründung solle es eine spürbare Entlastung für Familien geben, heißt es im Gesetzentwurf, den der Bundestag heute verabschieden soll. Generellen Anspruch haben alle Eltern, die in Deutschland steuerpflichtig sind und ein Kind unter 18 Jahren haben, das hier oder in einem anderen EU-Land lebt. Sonderregeln gibt es für Kinder in Ausbildung. Der Fall hat eine Debatte über die Sicherheit von Zugpersonal ausgelöst. Anfang Februar wurde ein Zugbegleiter in einem Regionalexpress in der Westpfalz angegriffen und getötet. Heute wird im Prozess am Landgericht Zweibrücken das Urteil gegen den 26-jährigen Angeklagten erwartet.
3: Die Staatsanwaltschaft fordert wegen Körperverletzung mit Todesfolge 12 Jahre Haft für den Angeklagten. Die Frage, die aber noch im Raum steht, ist, gab es einen Tötungsvorsatz? Die Anwälte der Familie, die als Nebenkläger auftritt, sagen ja. Deswegen fordern sie eine lebenslange Haft. Der Angeklagte soll dem Zugbegleiter aus Ludwigshafen mehrfach so heftig gegen den Kopf geschlagen haben, dass der 36-Jährige 2 Tage später seinen Verletzungen erlag. Aus Zweibrücken, Lea Wegerle.
2: Das US-Militär hat eine neue Angriffswelle auf Ziele im Iran begonnen. Örtliche Medien berichten von Explosionen in mehreren Gebieten entlang der Küste des Landes. Nach Angaben des US-Regionalkommandos sollen die Angriffe die Fähigkeit des Irans einschränken, den Schiffsverkehr in der Straße von Hormuz zu beeinträchtigen. US-Präsident Trump drohte mit noch stärkeren Angriffen. Zum Sport. Bei der Fußball-WM steht heute das erste Viertelfinale an. Bei der Partie Frankreich gegen Marokko können sich die Fans auf 2 französische Topstars freuen. Ousmane Dembélé und Kylian Mbappé.
4: 5 Siege, 14-2 Tore. Frankreich ist bis jetzt eindrucksvoll durch diese Weltmeisterschaft marschiert. Beim hitzigen Achtelfinalsieg gegen Deutschland-Bezwinger Paraguay bewies das Team, dass es auch mit unbequemen Gegnern zurechtkommt. Favoriten sind Mbappé und Co. auch gegen Marokko. Aber Achtung, der Halbfinalist der letzten Weltmeisterschaft hat auch bei diesem Turnier seine Stärke bewiesen. Marokko wird ein echter Härtetest für die Franzosen. Thomas Thonfeld, Sportredaktion.
2: Anstoß ist heute Abend um 22 Uhr. Der Gewinner der Partie trifft im Halbfinale auf Spanien oder Belgien.
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0: Der Tag heute so ein bisschen zweigeteilt. Am Vormittag noch viele, auch dunkle Wolken. Vereinzelt kann es noch ein bisschen regnen. Später am Tag kommt dann aber auch die Sonne noch durch. Die Temperaturen gehen rauf auf Werte um die 23 Grad in der Spitze. 17 aktuell in Empelde, genauso wie in der Südstadt und in Bodfeld. Die nächsten Tage bringen mehr Sonne und höhere Temperaturen. Morgen am Freitag um die 27 Grad. Noch weiter in Richtung 30 geht's dann am Wochenende.
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0: Fahrt bitte weiterhin vorsichtig auf der A2 Dortmund Richtung Hannover. An der Einfahrt Bad Nenndorf steht ein defekter LKW auf dem Beschleunigungsstreifen.
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0: Auf der Ritter-Brüning-Straße heute ein Blitzer wieder stadtauswärts zwischen Allerweg und Stadionbrücke, hat uns Ben nochmal durchgegeben. Ist derselbe Standort wie gestern schon. Hannover fährt fair, gute und sichere Fahrt.
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0: Was ist denn wirklich wichtig im Leben? Sind es irgendwelche Besitztümer oder Geld? Nein, am Ende ist es doch vermutlich einfach die Liebe. Das ist ungefähr die Message in der neuen Single von OneRepublic. Need Your Love hört ihr gleich hier bei mir nach Stars von Simply Red. Ich bin Dörte Hansen. Euch einen schönen Donnerstag.

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0: Guten Morgen, hier ist Radio Hannover, kurz nach 9:30.
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2: Mit Maike Meitsch. Guten Tag. Am Volkswagen-Nutzfahrzeugewerk in Hannover-Stöcken wollen Beschäftigte heute Mittag gegen die massiven Sparpläne des Mutterkonzerns protestieren. Bestätigt ist noch nichts, doch jüngsten Medienberichten zufolge will Volkswagen offenbar weltweit bis zu 100.000 Stellen streichen und demnach 4 Werke schließen. Dabei wurde auch das Nutzfahrzeugewerk in Stöcken genannt. Nach Einschätzung des Autoexperten Ferdinand Dudenhöffer hat der Standort Hannover, wenn es um mögliche Werksschließungen geht, die schlechtesten Karten, weil er zu teuer ist. Im Interview mit der HAZ sagte Dudenhöffer aber auch, dass der Standort Hannover einen wichtigen Trumpf in der Hand habe. Er liege in der Landeshauptstadt und sowohl die Landesregierung als auch die IG Metall hätten eine schützende Hand darüber. Aus Sicht des Experten werde es am Ende auch eine politische Entscheidung für oder gegen das Werk in Hannover sein. Nach der Gewalttat mit 6 Toten in einer Mutter-Kind-Einrichtung in Stade gibt es neue Erkenntnisse zur Vorgeschichte des Tatverdächtigen. Wie die HAZ berichtet, soll der 45-Jährige die Behörden über Jahre hinweg immer wieder getäuscht und sich in verschiedenen Ländern aufgehalten haben. Demnach lebte er unter anderem in der Türkei, in Georgien und Lettland, soll eine Firma in Spanien gegründet und sich zeitweise auch in Marokko aufgehalten haben. Dem Bericht zufolge soll der Mann in der Türkei wegen schwerer Sexualdelikte gesucht worden sein. Unklar ist, welche Informationen deutsche Behörden darüber hatten. Die Ermittler gehen weiter der Frage nach, wie es dem Mann trotz seiner Vorgeschichte möglich war, in Deutschland unterzutauchen. Dem 45-Jährigen wird vorgeworfen, Ende Juni bei einem Termin des Jugendamts in Stade 6 Sozialarbeiter erschossen zu haben, darunter 3 Mitarbeiter des Jugendamts der Region Hannover. Hintergrund war ein Sorgerechtsstreit.
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2: In Hannover ist schon wieder ein Radlader gestohlen worden. Diesmal von einer Baustelle am Tönjesberg in Bornum. Der Wert liegt demnach bei etwa 60.000 Euro. Die Polizei prüft mögliche Zusammenhänge mit weiteren Diebstählen in Hannover. Auch in der Nordstadt und in Bodfeld waren zuletzt Radlader gestohlen worden. Die steigenden Mieten wirken sich auch auf die Grundsicherung und Sozialhilfe aus. Die Region Hannover erhöht die Grenzen, bis zu denen Jobcenter und Sozialämter Wohnkosten übernehmen. Für einen Zwei-Personen-Haushalt in Hannover steigt der Betrag zum Beispiel von rund 590 auf über 630 Euro monatlich. Die Region rechnet dadurch mit höheren Ausgaben.
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0: Es wird besser heute im Laufe des Tages, also besser, wenn ihr es gerne freundlich und sonnig mögt. Die Sonne soll sich später am Tag noch durchkämpfen, durch die Wolkendecke, die ansonsten jetzt erstmal in der ersten Tageshälfte doch noch ziemlich hartnäckig bleibt. Die Temperaturen gehen dann später auch noch nach oben, über 20 Grad auf 22, aktuell sind es 18 in Pattensen, in Isernhagen Süd und auch in Herrenhausen. Die nächsten Tage werden dann wärmer, morgen bis 27 Grad, am Wochenende noch wärmer und dann gibt's auch wieder mehr Sonne.
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0: Immer noch mit der Gefahrenmeldung für die A2, quasi schon den ganzen Morgen. Dortmund Richtung Hannover an der Einfahrt Bad Nenndorf. Gefahr durch einen defekten LKW auf dem Beschleunigungsstreifen. Dann 2 Blitzer heute aktuell. Einer steht auf der Ritter-Brüning-Straße, stadtauswärts zwischen Allerweg und Stadionbrücke. Der zweite in Dören auf der Helmstedter Straße. Danke an Ben und Xaver fürs Melden. Könnt ihr auch gerne tun, wenn ihr was seht. 0151 23 13 19 13. Da könnt ihr uns gerne per WhatsApp schreiben. Gute und sichere Fahrt.

0: noch bevor Robbie Williams mit Angels 1997 den endgültigen Durchbruch als Solokünstler gefeiert hat, hat er einen Song veröffentlicht, den ihr gleich hier bei Radio Hannover hört. Auch richtig, richtig gut. Old Before I Die von Robbie Williams gibt's nach den Veranstaltungstipps für heute von Ansgar Borgmann.
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2: Im Zoo Hannover ist heute wieder Late Zoo angesagt. Gemeinsam mit dem Jazzclub wird für eine ganz besondere Stimmung gesorgt. Auf der Bühne im Yukon Bay geben Elmar Brass und das Stefan Abel Quartett swingende Jazz- und Bluesklänge zum Besten. Von 16.30 Uhr bis 22 Uhr ist der Late Zoo geöffnet. Ticketkosten 18,70 Euro. Und wer nicht nur Jazz und Pop, sondern auch Klavierkabarett mag, der ist heute Abend auf dem Wochenmarkt in Badenstedt genau richtig. Dort tritt um 19 Uhr das Christian-Nolte-Duo auf und kombiniert genau diese drei Dinge. Geplant ist das Konzert unter freiem Himmel. Sieht ja auch ganz gut aus. Sollte es wirklich doch schlechtes Wetter geben, dann geht's in die Paul-Gerhardt-Kirchengemeinde. Eintritt ist frei. Und vielleicht hat jemand von euch noch Lust, ein bisschen Sport zu machen. Das Ganze zu Musik in der Natur. Beim Zumba auf der Wilhelm-Busch-Wiese kommen frische Luft, Tanzworkout und lateinamerikanische Rhythmen zusammen. Sowohl Anfänger als auch Fortgeschrittene sind herzlich eingeladen. Der Kurs startet um 18.30 Uhr. Was auch immer ihr macht, habt einen schönen Donnerstag.
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0: 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Wenn es um mögliche Werksschließungen geht, könnte der VW-Standort in Hannover die schlechtesten Karten haben, laut Experten, weil er zu teuer ist, ganz einfach. Aber das Nutzfahrzeugewerk in Stöcken hat auch einen Trumpf in der Hand, heißt es, und zwar seinen Standort hier in der Landeshauptstadt. Mehr Infos zu den Sparplänen und der heutigen Aufsichtsratssitzung bei VW bei uns in den nächsten Hannover News um 11:30. Jetzt ist es 10 Uhr.
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2: Ich bin Katrin Müller. Nach Schätzungen des Robert-Koch-Instituts gab es infolge der Hitzephase im Juni rund 5.100 Hitzetote in Deutschland. Das geht aus dem aktuellen RKI-Wochenbericht zur hitzebedingten Mortalität hervor. Der vergangene Juni war in Westeuropa der heißeste jemals gemessene. Die Durchschnittstemperatur lag bei rund 20,7 Grad. Das sind mehr als 3 Grad über dem Juni-Durchschnitt der Jahre 1991 bis 2020. Das meldet der Klimawandeldienst der EU Copernicus.
3: Der Rekord-Juni hat Teile Europas nahezu ausgetrocknet. Portugal, Spanien, Frankreich und Griechenland kämpften gegen große Waldbrände. In Deutschland hat der Wetterdienst einen neuen Allzeit-Hitzerekord gemessen, 41,8 Grad in Möckern-Drewitz in Sachsen-Anhalt. Die Datenbasis des Europäischen Klimawandeldienstes ist riesig. Demnach war es weltweit der zweitwärmste Juni seit Beginn der Aufzeichnungen. Uli Reitinger, Nachrichtenredaktion.
2: Lange waren die Anträge auf Kindergeld und Elterngeld mit einem Wust an Formularen verbunden. Das soll einfacher werden. Das Kindergeld soll künftig ohne Antrag ausgezahlt werden. Das will der Bundestag heute beschließen.
4: Mit dem neuen Gesetzesentwurf soll die Kindergeldbeantragung nach der Geburt mehr oder weniger automatisch ablaufen. Das Kind müsste von den Eltern dann nur noch beim Standesamt angemeldet werden. Oft übernimmt das aber auch schon das Krankenhaus für sie. Bei Eltern, die schon ein Kind haben, würde dann ab März 2027 bei jedem weiteren Kind das Kindergeld auf das bisherige Konto überwiesen werden. Für Personen, die zum ersten Mal Eltern werden, würde das System erst ab November 2027 greifen. Aber auch da, solange eine IBAN vorliegt, soll das Kindergeld automatisch kommen. Aus Berlin, Jonas Mikulajczak.
2: Die USA haben im Streit mit dem Iran um die Straße von Hormuz in der zweiten Nacht in Folge Ziele in der Islamischen Republik bombardiert. Irans Revolutionsgarden, die Elitestreitmacht des Landes, griffen nach eigenen Angaben im Gegenzug erneut US-Stützpunkte in den beiden mit den USA verbündeten Golfstaaten Kuwait und Bahrain an. US-Präsident Trump drohte dem Iran noch heftigere Angriffe an. Zum Sport. Heute Abend kommt es zur ersten Viertelfinalpartie der Fußball-WM in den USA, Mexiko und Kanada. Frankreich und Marokko spielen um den Einzug ins Halbfinale. Anstoß ist um 22 Uhr. Der Gewinner des Spiels trifft im Halbfinale auf Spanien oder Belgien.
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0: Ja, das ist bislang noch so ein bisschen angezogene Sommerhandbremse da draußen. Viele Wolken noch am Vormittag, auf jeden Fall am Himmel. Auch der Mittag noch ziemlich bedeckt, aber am Nachmittag, da soll die Sonne sich dann immer mehr durchkämpfen. Die Temperaturen erreichen noch bis zu 23 Grad. 18 Grad aktuell in Holtensen, im Mühlenberg und auch in Kirchrode. Die nächsten Tage werden wärmer und insgesamt sonniger. Morgen bis 27 Grad. Das Wochenende könnte dann wieder die 30 knacken.
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0: Vorsicht bitte auf der A2 Dortmund Richtung Hannover, die Einfahrt Bad Nenndorf. Hier steht ein defekter LKW auf dem Beschleunigungsstreifen. Dann sind zwei Blitzer gemeldet, einmal auf der Ritter-Brüning-Straße, stadtauswärts zwischen Allerweg und Stadionbrücke und der zweite in Dören in der Helmstedter Straße. Gute und sichere Fahrt euch.
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0: Nur in der Ferienzeit sind die Büros auch häufiger ein bisschen leerer. Auch hier bei uns bei Radio Hannover sind etliche aus unserem Team schon im Urlaub. Bedeutet vielleicht für euch, dass ihr eure Ruhe habt, einfach das Radio so laut aufdrehen könnt, wie ihr wollt. Macht das doch. Einfach gute Musik gibt's hier bei mir bei Radio Hannover. Ich bin Dörte Hansen und wünsche euch einen schönen Donnerstagvormittag mit uns.

0: Von Forrest Gump über Philadelphia, Cast Away, der Soldat James Ryan, The Green Mile bis Apollo 13 oder natürlich E-Mail für dich. Man wird wirklich nicht fertig, wenn man so eine Liste anfängt. Mit den vielen tollen Filmen von Tom Hanks. Toller Schauspieler, der Hollywood-Star, hat heute Geburtstag und zwar runden 70 Jahre alt wird er. Happy Birthday. Und was seine Branche aktuell so zu bieten hat, das hört ihr jetzt bei uns von Julia Verniest.
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2: Die Segel sind gesetzt und es geht endlich wieder nach Motunui. In der Realverfilmung des Oscar-nominierten Animationsabenteuers folgt Vaiana dem Ruf des Ozeans.
3: Jenseits unseres Riffs lauern Dämonen in der Finsternis. Vaiana, der Ozean hat dich auserwählt. Finde Maui, bring das Herz nach die Fete zurück und rette die Welt.
2: Vaiana basiert auf dem gleichnamigen Animationsfilm aus dem Jahr 2016. Maui-Sprecher Dwayne Johnson schlüpft auch im Realfilm als Schauspieler in die Rolle seines Halbgottes. Vaiana seht ihr ab sofort im Kino. 22 Bahnen. So viel schwimmt Tilda in ihrer eng bemessenen Freizeit, wenn sie einmal für sich sein kann. Denn neben Studium und einem Job an der Supermarktkasse, um Geld für die Familie zu verdienen, zieht sie auch ihre kleine Schwester Ida auf.
4: Wir sind eine überwiegend intakte Familie. Zu 66,67%. 22.
5: Ich werde mich ändern, ich mach das nicht mehr.
6: Das hast du schon 17 Mal gesagt, Mama.
4: 22 Bahnruhe.
7: Weißt du, Mama, geht's irgendwann besser?
4: 22 Bahn.
5: Er tut ja so, als sei ich Alkoholikerin.
4: Die nur mir gehören.
2: Trotz allem versucht Tilda, ihren Lebensmut aufrecht zu erhalten und die Schönheit im Kleinen zu sehen. Und dann bringt dieser Sommer eine mögliche Veränderung ins Spiel.
8: Es geht um eine Promotionsstelle in Berlin. Dieser Job wäre für sie eine tolle Chance.
9: Ida packt das schon.
7: Alles wird gut.
2: Der Film 22 Bahnen basiert auf dem gleichnamigen Roman von Caroline Wahl. Das Buch wurde mit seiner bewegenden Geschichte zweier Schwestern zum Bestseller. 22 Bahnen seht ihr ab sofort auf Netflix.
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2: Mit Maike Meitsch. Guten Tag. Am Volkswagen-Nutzfahrzeugewerk in Hannover-Stöcken wollen Beschäftigte heute Mittag gegen die massiven Sparpläne des Mutterkonzerns protestieren. Bestätigt ist noch nichts, doch jüngsten Medienberichten zufolge will Volkswagen offenbar weltweit bis zu 100.000 Stellen streichen und demnach 4 Werke schließen. Dabei wurde auch das Nutzfahrzeugewerk in Stöcken genannt. Nach Einschätzung des Autoexperten Ferdinand Dudenhöffer hat der Standort Hannover, wenn es um mögliche Werksschließungen geht, die schlechtesten Karten, weil er zu teuer ist. Im Interview mit der HZ sagte Dudenhöffer aber auch, dass der Standort Hannover einen wichtigen Trumpf in der Hand habe. Er liege in der Landeshauptstadt und sowohl die Landesregierung als auch die IG Metall hätten eine schützende Hand darüber. Aus Sicht des Experten werde es am Ende auch eine politische Entscheidung für oder gegen das Werk in Hannover sein. Nach der Gewalttat mit 6 Toten in einer Mutter-Kind-Einrichtung in Stade gibt es neue Erkenntnisse zur Vorgeschichte des Tatverdächtigen. Wie die HAZ berichtet, soll der 45-Jährige die Behörden über Jahre hinweg immer wieder getäuscht und sich in verschiedenen Ländern aufgehalten haben. Demnach lebte er unter anderem in der Türkei, in Georgien und Lettland, soll eine Firma in Spanien gegründet und sich zeitweise auch in Marokko aufgehalten haben. Dem Bericht zufolge soll der Mann in der Türkei wegen schwerer Sexualdelikte gesucht worden sein. Unklar ist, welche Informationen deutsche Behörden darüber hatten. Die Ermittler gehen weiter der Frage nach, wie es dem Mann trotz seiner Vorgeschichte möglich war, in Deutschland unterzutauchen. Dem 45-Jährigen wird vorgeworfen, Ende Juni bei einem Termin des Jugendamts in Stade 6 Sozialarbeiter erschossen zu haben, darunter 3 Mitarbeiter des Jugendamts der Region Hannover. Hintergrund war ein Sorgerechtsstreit.
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2: In Hannover ist schon wieder ein Radlader gestohlen worden. Diesmal von einer Baustelle am Tönjesberg in Bornum. Der Wert liegt demnach bei etwa 60.000 Euro. Die Polizei prüft mögliche Zusammenhänge mit weiteren Diebstählen in Hannover. Auch in der Nordstadt und in Bodfeld waren zuletzt Radlader gestohlen worden. Die steigenden Mieten wirken sich auch auf die Grundsicherung und Sozialhilfe aus. Die Region Hannover erhöht die Grenzen, bis zu denen Jobcenter und Sozialämter Wohnkosten übernehmen. Für einen 2-Personen-Haushalt in Hannover steigt der Betrag zum Beispiel von rund 590 auf über 630 Euro monatlich. Die Region rechnet dadurch mit höheren Ausgaben.
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0: Ja, es ist inzwischen schon ein bisschen heller geworden. Also der Morgen, der war ja richtig grau und trist und zum Teil auch ein bisschen regnerisch. Jetzt ist es auch noch bedeckt, die Sonne aber, die versucht weiter ihr Glück und schafft es wahrscheinlich dann im Laufe des Nachmittags da nochmal durchzubrechen durch die Wolkendecke. Die Temperaturen gehen dann auch noch nach oben. Die Höchstwerte liegen so bei 23 Grad heute. Aktuell noch knapp unter 20 Grad mit derzeit 18 in Oberricklingen, in Leinhausen und in Isernhagen FB. Die nächsten Tage werden wärmer und freundlicher, mehr Sonnenschein, morgen bis 27 Grad. Am Wochenende geht es dann Richtung 30.
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0: Vorsicht bitte auf der A2, nach wie vor Dortmund Richtung Hannover, die Einfahrt Bad Nenndorf. Hier steht ein defekter LKW auf dem Beschleunigungsstreifen. Außerdem kann es länger dauern auf dem Messeschnellweg, wenn ihr von der Messe kommt. Die Abfahrt Pferdeturm ist gesperrt. Hier hat sich der Verkehr am Vormittag auch schon gestaut. Gute und sichere Fahrt mit uns, mit Radio Hannover.

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0: Wenn es um mögliche Werksschließungen geht, hat der Volkswagen-Standort in Hannover die schlechtesten Karten, sagen Experten, weil er zu teuer ist. Aber das VWN-Werk in Stöcken hat auch einen Trumpf in der Hand, heißt es. Und zwar seinen Standort in der Landeshauptstadt. Ein Thema in den Hannover News um 12:30. Jetzt ist es 11 Uhr.
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2: Ich bin Katrin Müller. Nach Schätzungen des Robert-Koch-Instituts gab es infolge der Hitzephase im Juni rund 5.100 Hitzetote in Deutschland. Das geht aus dem aktuellen RKI-Wochenbericht zur hitzebedingten Mortalität hervor. Der vergangene Juni war in Westeuropa der heißeste jemals gemessene. Die Durchschnittstemperatur lag bei rund 20,7 Grad. Das sind mehr als 3 Grad über dem Juni-Durchschnitt der Jahre 1991 bis 2020. Das meldet der Klimawandeldienst der EU Copernicus.
3: Der Rekord-Juni hat Teile Europas nahezu ausgetrocknet. Portugal, Spanien, Frankreich und Griechenland kämpften gegen große Waldbrände. In Deutschland hat der Wetterdienst einen neuen Allzeit-Hitzerekord gemessen, 41,8 Grad in Möckern-Drewitz in Sachsen-Anhalt. Uli Reitinger, Nachrichtenredaktion.
2: Der Weg für den Kauf von US-Mittelstreckenwaffen ist frei. Deutschland hat sich mit den USA beim NATO-Gipfel in Ankara auf den Kauf von Marschflugkörpern des Typs Tomahawk geeinigt. Das sagte Bundeskanzler Merz bei einer Regierungserklärung im Bundestag. Mit der amerikanischen Regierung sei vereinbart worden, dass die Bundesrepublik amerikanische Tomahawk-Raketen erwerbe und in Deutschland stationiere, so Merz. Der Bundestag wird ein Stück weit digitaler. Die Anwesenheitslisten in Papierform werden auf lange Sicht abgeschafft. Künftig sollen die Abgeordneten per Chipkarte ihre Teilnahme an den Sitzungen nachweisen. Den Regierungsfraktionen zufolge spart das enorm Zeit und Geld.
4: Seit Jahrzehnten liegen die Anwesenheitslisten aus. Jedes Mitglied des Bundestags muss sich dort eintragen. Wer dort nicht unterschreibt, verliert Geld. 200 Euro werden von der Kostenpauschale für Abgeordnete abgezogen. 300 bei Nichteintragen plus Unentschuldigten fehlen. Die Listen zu kontrollieren und abzugleichen, verursacht in der Bundestagsverwaltung den Aufwand von etwa 1000 Arbeitsstunden pro Jahr, heißt es von den Regierungsfraktionen. Auch spare das neue digitale Verfahren bis zu 55.000 Blatt Papier im Jahr. Tanja Wagner, Nachrichtenredaktion.
2: Im Fall des tödlichen Angriffs auf einen Zugbegleiter in der Westpfalz ist der Angeklagte zu 10 Jahren Gefängnis verurteilt worden. Das Landgericht Zweibrücken sprach den 26-Jährigen nach der Tat vor 5 Monaten wegen Körperverletzung mit Todesfolge schuldig. Der Fall hatte eine bundesweite Debatte über die Sicherheit von Zugpersonal ausgelöst.
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0: 17 Grad und bewölkt in Ledeburg, in Wülfel und Langenhagen. Die vielen grauen Wolken, die bleiben heute die meiste Zeit bei bis zu 22 Grad. Morgen wird es sonnig, dann 26 Grad und am Wochenende gehen die Temperaturen noch weiter nach oben.
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0: A2, Dortmund Richtung Hannover. In der Einfahrt Bad Nenndorf steht ein defekter LKW auf dem Beschleunigungsstreifen. Hier gibt es eine gefährliche Situation in der Einfahrt. Hier also besonders vorsichtig fahren.
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1: Der DAX wieder über der Marke von 25.000 Punkten, aber dennoch ein leichtes Minus im Vergleich zum Vortag von 1,8%. Der Euro steht bei einem US-Dollar 14, stagniert also weiter die europäische Gemeinschaftswährung. Der Ölpreis klettert weiter leicht und liegt jetzt über der Marke von 73 US-Dollar 50 pro Barrel. Auch der Goldpreis legt leicht etwas zu und klettert auf über 4.080 US-Dollar für die Feinunze. In der Kursliste vorne Hannover Rück, E.ON und BASF. Am Ende finden wir derzeit Vonovia, die Deutsche Bank und Heidelberg Materials.
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1: Mit Maike Meitsch. Guten Tag. Am Volkswagen-Nutzfahrzeugewerk in Hannover-Stöcken wollen Beschäftigte heute Mittag gegen die massiven Sparpläne des Mutterkonzerns protestieren. Bestätigt ist noch nichts, doch jüngsten Medienberichten zufolge will Volkswagen offenbar weltweit bis zu 100.000 Stellen streichen und demnach 4 Werke schließen. Dabei wurde auch das Nutzfahrzeugewerk in Stöcken genannt. Nach Einschätzung des Autoexperten Ferdinand Dudenhöffer hat der Standort Hannover, wenn es um mögliche Werksschließungen geht, die schlechtesten Karten, weil er zu teuer ist. Im Interview mit der HZ sagte Dudenhöffer aber auch, dass der Standort Hannover einen wichtigen Trumpf in der Hand habe. Er liege in der Landeshauptstadt und sowohl die Landesregierung als auch die IG Metall hätten eine schützende Hand darüber. Aus Sicht des Experten werde es am Ende auch eine politische Entscheidung für oder gegen das Werk in Hannover sein. Nach der Gewalttat mit 6 Toten in einer Mutter-Kind-Einrichtung in Stade gibt es neue Erkenntnisse zur Vorgeschichte des Tatverdächtigen. Wie die HAZ berichtet, soll der 45-Jährige die Behörden über Jahre hinweg immer wieder getäuscht und sich in verschiedenen Ländern aufgehalten haben. Demnach lebte er unter anderem in der Türkei, in Georgien und Lettland, soll eine Firma in Spanien gegründet und sich zeitweise auch in Marokko aufgehalten haben. Dem Bericht zufolge soll der Mann in der Türkei wegen schwerer Sexualdelikte gesucht worden sein. Unklar ist, welche Informationen deutsche Behörden darüber hatten. Die Ermittler gehen weiter der Frage nach, wie es dem Mann trotz seiner Vorgeschichte möglich war, in Deutschland unterzutauchen. Dem 45-Jährigen wird vorgeworfen, Ende Juni bei einem Termin des Jugendamts in Stade 6 Sozialarbeiter erschossen zu haben, darunter 3 Mitarbeiter des Jugendamts der Region Hannover. Hintergrund war ein Sorgerechtsstreit.
0: Und jetzt noch mehr Kurzmeldungen für die ganze Region Hannover.
1: In Hannover ist schon wieder ein Radlader gestohlen worden. Diesmal von einer Baustelle am Tönjesberg in Bornum. Der Wert liegt demnach bei etwa 60.000 Euro. Die Polizei prüft mögliche Zusammenhänge mit weiteren Diebstählen in Hannover. Auch in der Nordstadt und in Bodfeld waren zuletzt Radlader gestohlen worden. Die steigenden Mieten wirken sich auch auf die Grundsicherung und Sozialhilfe aus. Die Region Hannover erhöht die Grenzen, bis zu denen Jobcenter und Sozialämter Wohnkosten übernehmen. Für einen 2-Personen-Haushalt in Hannover steigt der Betrag zum Beispiel von rund 590 auf über 630 Euro monatlich. Die Region rechnet dadurch mit höheren Ausgaben.
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1: 17 Grad und bewölkt in Großbuchholz, in Wülfel und Lohnde. Die vielen grauen Wolken, die bleiben heute die meiste Zeit bei bis zu 22 Grad. Morgen wird es dann sonnig bei 26 Grad und am Wochenende gehen die Temperaturen noch weiter nach oben.
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1: A2 Dortmund Richtung Hannover. In der Einfahrt Bad Nenndorf steht ein defekter LKW auf dem Beschleunigungsstreifen. Hier gibt es eine gefährliche Situation in der Einfahrt, also hier vorsichtig fahren.

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0: Der große Balkon des neuen Rathauses in Hannover bleibt bis auf Weiteres gesperrt. Bei einer regelmäßigen Kontrolle wurden Schäden am Mauerwerk festgestellt. Das Gestein bröckelt. Ein Thema in den Hannover News um halb. Jetzt ist es 12 Uhr.
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2: Ich bin Katrin Müller. Kanzler Friedrich Merz hat den eingeschlagenen Reformkurs der schwarz-roten Koalition für eine Modernisierung des Landes verteidigt. Die Mitte liefere, sie arbeite und sie erfülle vor allem den Auftrag aus unserem Grundgesetz, sagte Merz in einer Regierungserklärung im Bundestag. Auch verwies er auf positive Signale aus der Wirtschaft.
3: Wir sind ein starkes Land, wirtschaftlich, politisch und auch gesellschaftlich. Wir sind stark und wir können es auch bleiben. Wir bleiben es, wenn wir uns den Herausforderungen stellen und sie nicht wie früher wegschieben, sondern sie angehen und lösen.
2: Merz äußerte sich auch zum NATO-Gipfel in Ankara. Demnach wird die Bundesrepublik US-Mittelstreckenwaffen des Typ Tomahawk kaufen und in Deutschland stationieren. Darauf habe man sich mit der US-Seite verständigt, so Merz. Die Hitzephase ab Mitte Juni hat nach Schätzungen des Robert-Koch-Instituts rund 5.100 Menschen das Leben gekostet. Allein in der besonders heißen Woche vom 22. bis 28. Juni gab es demnach geschätzt rund 4.300 hitzebedingte Sterbefälle. Die Zahl der Hitzetoten übertrifft schon zur Jahresmitte die Werte ganzer Vorjahre deutlich.
4: Typischerweise gibt es in Sommerwochen mit hohen Temperaturen, also nicht nur tagsüber, sondern auch nachts, eine deutlich höhere Sterblichkeit. Aber diese Zahlen, die sind schon extrem. Schon jetzt sind es mehr Hitzetote als 2023, 24 oder 25 pro Jahr. Besonders betroffen waren ältere Menschen, vor allem über 85 Jahre. Und im Vergleich der Bundesländer zeigt sich, dass es die meisten Hitzetoten in Rheinland-Pfalz und dem Saarland gab. Hier starben deutlich mehr als im Bundesdurchschnitt. Antje Kaiser, Berlin.
2: Im Fall des tödlichen Angriffs auf einen Zugbegleiter in der Westpfalz ist der Angeklagte zu 10 Jahren Gefängnis verurteilt worden. Das Landgericht Zweibrücken sprach den 26-Jährigen nach der Tat vor 5 Monaten wegen Körperverletzung mit Todesfolge schuldig. Der Fall hatte eine bundesweite Debatte über die Sicherheit von Zugpersonal ausgelöst. Die britische Sängerin Bonnie Tyler ist tot. Entsprechende Berichte bestätigte ihr Management auf Anfrage der deutschen Presseagentur. Die Sängerin wurde 75 Jahre alt.
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0: Viele graue Wolken heute, aktuell 18 Grad, es werden noch 22 Grad und morgen wird es dann sehr sonnig bei 26 Grad und am Wochenende gehen die Temperaturen sogar noch weiter nach oben.
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0: Alles frei auf den Straßen, es sind keine Staus gemeldet. Gute Fahrt.
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1: Mit Maike Meitsch. Guten Tag. Vor der Aufsichtsratssitzung zu möglichen Einschnitten beim Volkswagen-Konzern haben die Gewerkschaft IG Metall und der Betriebsrat einen Aktionstag mit Gegenprotesten begonnen. Jetzt am Mittag versammeln sich auch Beschäftigte am Werkstor von VW-Nutzfahrzeuge in Stöcken. Die IG Metall hat an insgesamt 18 deutschen Standorten Protestaktionen organisiert. Damit reagiert die Gewerkschaft auf jüngste Berichte über verschärfte Sparpläne des Konzerns. Demnach will Volkswagen weltweit offenbar bis zu 100.000 Stellen streichen und 4 deutsche Werke schließen. Dabei wurde auch das VWN-Werk in Stöcken genannt. Der große Balkon des neuen Rathauses in Hannover bleibt bis auf Weiteres gesperrt. Bei einer regelmäßigen Bauwerkskontrolle wurden Schäden am Naturstein rund um die Glockenöffnung festgestellt. Nach Angaben der Stadt haben sich unter anderem Fugen geöffnet und Steine gelockert. Außerdem ist ein Sturzstein gebrochen. Aus Sicherheitsgründen wurde die Glocke vorsorglich durch eine Holzkonstruktion abgestützt. Außerdem sollen speziell ausgebildete Industriekletterer den Bereich regelmäßig kontrollieren, weil derzeit nicht ausgeschlossen werden kann, dass sich einzelne Gesteinsteile lösen, bleibt der Balkon bis auf Weiteres für die Öffentlichkeit gesperrt. Die Stadt plant, die Schäden nach der Winterpause im ersten Quartal 2027 fachgerecht zu sanieren.
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1: Am A2-Center in Altwarmbüchen haben Diebe offenbar erneut Störsender eingesetzt, um ins Innere eines Autos zu gelangen. Die Täter erbeuteten aus dem Fahrzeug Bargeld. Erst vor wenigen Tagen hatte die Polizei Autobesitzer vor einer langen Serie solcher Diebstähle seit Februar gewarnt. Die Täter nutzen Störsender, um zu verhindern, dass Autos per Funkschlüssel verriegelt werden. Auf der Stadtbahnlinie 6 gibt es ab heute Abend Einschränkungen. Wegen Gleisbauarbeiten fahren zwischen den Haltestellen an der Strangriede und Nordhafen bis Montag früh Ersatzbusse. Fahrgäste sollten mehr Zeit einplanen.
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1: 18 Grad und bewölkt auf der Bult in Höfer und in Ostermunzel. Die vielen Wolken, die bleiben erstmal bei bis zu 22 Grad heute. Morgen wird es aber sehr sonnig bei 26 Grad und am Wochenende gehen die Temperaturen weiter nach oben.
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1: Aktuell sind keine Staus gemeldet. Ich wünsche eine gute Fahrt.

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0: Der Balkon des neuen Rathauses in Hannover bleibt bis auf Weiteres gesperrt. Bei einer regelmäßigen Kontrolle wurden Schäden am Mauerwerk festgestellt. Das Gestein bröckelt. Details und mehr Nachrichten für euch in den Hannover News um 13:30. Jetzt ist es 13:45.
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2: Ich bin Katrin Müller. Kanzler Friedrich Merz hat den eingeschlagenen Reformkurs der schwarz-roten Koalition für eine Modernisierung des Landes verteidigt. Die Mitte liefere, sie arbeite und sie erfülle vor allem den Auftrag aus unserem Grundgesetz, sagte Merz in einer Regierungserklärung im Bundestag. Auch verwies er auf positive Signale aus der Wirtschaft.
3: Wir sind ein starkes Land, wirtschaftlich, politisch und auch gesellschaftlich. Wir sind stark und wir können es auch bleiben. Wir bleiben es, wenn wir uns den Herausforderungen stellen und sie nicht wie früher wegschieben, sondern sie angehen und lösen.
2: Merz äußerte sich auch zum NATO-Gipfel in Ankara. Demnach wird die Bundesrepublik US-Mittelstreckenwaffen des Typ Tomahawk kaufen und in Deutschland stationieren. Darauf habe man sich mit der US-Seite verständigt, so Merz. Die Hitzephase ab Mitte Juni hat nach Schätzungen des Robert-Koch-Instituts rund 5.100 Menschen das Leben gekostet. Allein in der besonders heißen Woche vom 22. bis 28. Juni gab es demnach geschätzt rund 4.300 hitzebedingte Sterbefälle. Die Zahl der Hitzetoten übertrifft schon zur Jahresmitte die Werte ganzer Vorjahre deutlich.
4: Typischerweise gibt es in Sommerwochen mit hohen Temperaturen, also nicht nur tagsüber, sondern auch nachts, eine deutlich höhere Sterblichkeit. Aber diese Zahlen, die sind schon extrem. Schon jetzt sind es mehr Hitzetote als 2023, 24 oder 25 pro Jahr. Besonders betroffen waren ältere Menschen, vor allem über 85 Jahre. Und im Vergleich der Bundesländer zeigt sich, dass es die meisten Hitzetoten in Rheinland-Pfalz und dem Saarland gab. Hier starben deutlich mehr als im Bundesdurchschnitt. Antje Kaiser, Berlin.
2: Die für das Wintersemester geplanten Leistungserhöhungen beim BAföG werden um ein halbes Jahr verschoben. Die Anhebung der sogenannten Wohnkostenpauschale von 380 auf 440 Euro für diejenigen, die nicht mehr bei den Eltern wohnen, soll demnach erst zum Sommersemester 2027 kommen. Das teilten die zuständigen Fachpolitiker von Union und SPD in Berlin mit. Die britische Sängerin Bonnie Tyler ist tot. Entsprechende Berichte bestätigte ihr Management auf Anfrage der deutschen Presseagentur. Die Sängerin wurde 75 Jahre alt.
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0: Morgen wird gefühlt so ein bisschen das Gegenteil zu heute. Heute bleibt es grau da draußen mit ab und an Regen dabei und bis zu 22 Grad. 19 sind es aktuell in Miesburg, in Stöcken und in Empelde. Morgen ist es dann deutlich wärmer als heute. Wieder Eis- und Poolwetter mit bis zu 28 Grad und viel Sonne.
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0: Eine Meldung von der A37, Messe Richtung Burgdorf zwischen Hannover-Miesburg und dem Kreuz Hannover-Buchholz. Da liegen Metallteile auf der Fahrbahn. Egal, wohin ihr gerade unterwegs seid, kommt gut und sicher durch.
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1: Mit Maike Meitsch. Guten Tag. Vor der Aufsichtsratssitzung zu möglichen Einschnitten beim Volkswagen-Konzern haben die Gewerkschaft IG Metall und der Betriebsrat einen Aktionstag mit Gegenprotesten begonnen. Jetzt am Mittag versammeln sich auch Beschäftigte am Werkstor von VW Nutzfahrzeuge in Stöcken. Die IG Metall hat an insgesamt 18 deutschen Standorten Protestaktionen organisiert. Damit reagiert die Gewerkschaft auf jüngste Berichte über verschärfte Sparpläne des Konzerns. Demnach will Volkswagen weltweit offenbar bis zu 100.000 Stellen streichen und 4 deutsche Werke schließen. Dabei wurde auch das VWN-Werk in Stöcken genannt. Der große Balkon des neuen Rathauses in Hannover bleibt bis auf Weiteres gesperrt. Bei einer regelmäßigen Bauwerkskontrolle wurden Schäden am Naturstein rund um die Glockenöffnung festgestellt. Nach Angaben der Stadt haben sich unter anderem Fugen geöffnet und Steine gelockert. Außerdem ist ein Sturzstein gebrochen. Aus Sicherheitsgründen wurde die Glocke vorsorglich durch eine Holzkonstruktion abgestützt. Außerdem sollen speziell ausgebildete Industriekletterer den Bereich regelmäßig kontrollieren. Weil derzeit nicht ausgeschlossen werden kann, dass sich einzelne Gesteinsteile lösen, bleibt der Balkon bis auf Weiteres für die Öffentlichkeit gesperrt. Die Stadt plant, die Schäden nach der Winterpause im ersten Quartal 2027 fachgerecht zu sanieren.
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1: Am A2-Center in Altwarmbüchen haben Diebe offenbar erneut Störsender eingesetzt, um ins Innere eines Autos zu gelangen. Die Täter erbeuteten aus dem Fahrzeug Bargeld. Erst vor wenigen Tagen hatte die Polizei Autobesitzer vor einer langen Serie solcher Diebstähle seit Februar gewarnt. Die Täter nutzen Störsender, um zu verhindern, dass Autos per Funkschlüssel verriegelt werden. Auf der Stadtbahnlinie 6 gibt es ab heute Abend Einschränkungen. Wegen Gleisbauarbeiten fahren zwischen den Haltestellen an der Strangriede und Nordhafen bis Montag früh Ersatzbusse. Fahrgäste sollten mehr Zeit einplanen.
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2: 19 Grad in Empelde in Eldachsen und auf dem E-Damm. Es ist ziemlich zugezogen heute. Erst am ganz späten Abend, da hat die Sonne eine Chance, sich durch diese Wolkendecke durchzuboxen. Aber dafür haben wir sie dann auch. Morgen zum Beispiel 10 Stunden, Samstag 15 und Sonntag 14 Stunden.
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2: Eine einzige Meldung betrifft die Bödecker Straße zwischen Volgersweg und Uhlemeyer Straße. In beiden Richtungen die Ampelanlage außer Betrieb, da laufen Wartungsarbeiten. Bis 15 Uhr soll das erledigt sein. Wenn das bis dahin so ist, dann hört ihr das hier.

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0: Werksschließungen, Jobabbau und weitere Sparpakete. Der Aufsichtsrat von Volkswagen befasst sich heute mit der Zukunft des Konzerns. Die Gewerkschaft IG Metall hat zu Protesten aufgerufen, auch am VWN-Werk hier bei uns in Stöcken. Das ist eins unserer Themen in den Hannover News um 2:30. Jetzt haben wir es kurz nach 2.
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2: Ich bin Thomas Brockt. Deutschland hat sich mit den USA beim NATO-Gipfel in Ankara auf den Kauf von Mittelstreckenwaffen des Typs Tomahawk geeinigt. Das sagte Kanzler Merz bei einer Regierungserklärung im Bundestag. Außerdem verteidigte der Kanzler den Reformkurs der schwarz-roten Koalition.
3: Merz stellte dabei die jüngsten Beschlüsse des Koalitionsausschusses heraus. Diese zielten vor allem auf mehr Beweglichkeit für Unternehmen, auf den Erhalt des Sozialstaats und auf die steuerliche Entlastung der Arbeitnehmerinnen und Arbeitnehmer. Frei ist nun der Weg für den Kauf von US-Mittelstreckenwaffen. Dabei geht es um Marschflugkörper. Ursprünglich sollten die USA sie hier stationieren. Doch US-Präsident Trump kippte die Vereinbarung. Die Bundesregierung will mit der Beschaffung der Marschflugkörper nun eine Lücke in den militärischen Fähigkeiten schließen. Aus Berlin, Dirk Zeitler.
2: Bestimmte BAföG-Empfänger können nicht wie geplant mit einer Erhöhung der Unterstützung schon zum Wintersemester rechnen. Die ursprünglich geplante Anhebung der im BAföG enthaltenen Wohnkostenpauschale von 380 auf 440 Euro für diejenigen, die nicht mehr bei den Eltern wohnen, soll demnach erst zum Sommersemester 2027 kommen. Das teilten die zuständigen Fachpolitiker von Union und SPD in Berlin mit. Tödliche Faustschläge bei einer Ticketkontrolle. 5 Monate nach dem brutalen Angriff auf einen Zugbegleiter in Rheinland-Pfalz ist der Angeklagte zu 10 Jahren Gefängnis verurteilt worden.
4: Anfang Februar wurde Serkan Çağlar bei einer Ticketkontrolle in der Westpfalz angegriffen und getötet. Das Gericht hat jetzt geurteilt, dass kein Tötungsvorsatz vorlag. Der Angeklagte trotz der harten Schläge gegen den Kopf des Opfers nicht mit dessen Tod hätte rechnen können. Deswegen spricht das Gericht auch nicht von Totschlag oder Mord, sehr zur Enttäuschung der Familie des Opfers. Deren Anwalt hatte angekündigt, das Urteil anzufechten, denn es sei für alle Menschen, die in der Öffentlichkeit arbeiten, ein weiterer Schlag ins Gesicht und sende ein falsches Signal. Das Urteil ist noch nicht rechtskräftig. Aus Zweibrücken, Lea Wegerle.
2: Große Powerballaden und ihre unverkennbar rauchige Stimme machten Bonnie Tyler weltweit berühmt. Mit Hits wie Total Eclipse of the Heart und Holding Out for a Hero sang sie 2 unvergessliche Pophymnen. Nun ist Tyler im Alter von 75 Jahren nach schwerer Krankheit gestorben. Das bestätigte ihr Manager. Zuletzt lag Tyler nach einer Darm-OP in einem Krankenhaus in Portugal im künstlichen Koma.
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0: 19 Grad in Neuwambüchen, in Eberloh und in Weetzen. Es kann bis auf 22 Grad raufgehen. Vor allem am späteren Abend kriegen wir die Sonne vielleicht auch noch zu Gesicht. Aber wenn wir den heutigen trüben Tag überstanden haben, dann steht ein sonniges Wochenende ins Haus. Morgen schon mal mit 10 Stunden, Samstag mit 15 und Sonntag mit 14.
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0: A2 Dortmund-Hannover zwischen Wunstorf-Kohlenfeld und Wunstorf-Lute. Gefahr durch ein defektes Fahrzeug im Baustellenbereich. Da ist die Fahrbahn auf einen Fahrstreifen verengt. A2 Dortmund-Hannover zwischen Herrenhausen und Langenhagen sind in beiden Richtungen Tiere auf der Fahrbahn. Da laufen Enten rum. Also vorsichtig fahren auf der A2. Da sind Enten unterwegs. Aufpassen in beiden Richtungen. Und eine Baustelle, Bödecker Straße zwischen Volgersweg und Uhlemeyer Straße in beiden Richtungen, die Ampelanlage außer Betrieb. Wartungsarbeiten laufen da, das soll noch eine gute Stunde dauern. Wenn man da fertig ist, dann hört ihr das hier bei mir.
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0: Am Donnerstagnachmittag, Claudia Firnis für euch im Studio. Schön, dass ihr dabei seid. Einfach gute Musik gibt's hier bei uns, aber das wisst ihr ja.

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1: Wir schauen zur Börse an diesem Donnerstagmittag mit einem DAX, der leicht unter der Marke von 25.000 Punkten liegt mittlerweile. Ein Minus von 0,4% im Vergleich zum Vortag. Der Euro stagniert fleißig bei einem US-Dollar 14. Der Ölpreis klettert weiter leicht und liegt jetzt über 73 US-Dollar 60 pro Barrel. Auch für den Goldpreis geht's ein bisschen rauf. Wieder über die Marke von 4.100 US-Dollar für die Feinunze. In den Charts vorne hochtief Siemens Energy und Siemens. Am Ende stehen derzeit Rheinmetall, die Deutsche Telekom und die Deutsche Börse. Bis später.
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0: ein Musik- und Tanzfilm, der mir noch näher am Herzen liegt als Dirty Dancing, ist Flashdance. Und daraus ist dieser Song Michael Cimbello und Maniac. Einfach gute Musik für euch. Schlechte Nachrichten von der A2. Dortmund-Hannover zwischen Herrenhausen und Langenhagen in beiden Richtungen. Immer noch die Enten auf der Fahrbahn. Also passt da bitte weiterhin auf und fahrt vorsichtig. Der Classic-Hit, der kommt gleich noch vor den Hannover News von The Cure. Close to Me.
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0: Donnerstagnachmittag, 2:30.
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2: Mit Anna Weiland, guten Tag. Die IG Metall hat an allen Volkswagen-Standorten in Deutschland gegen die drohenden Werksschließungen und Stellenabbau protestiert, auch hier am Nutzfahrzeugewerk in Stöcken. Aktuell läuft jetzt die Aufsichtsratssitzung bei dem Konzern Volkswagen, in der es um verschärfte Sparpläne und möglichen Jobabbau geht. Auslöser sind Berichte über massive Sparpläne bei VW. Demnach könnten deutlich mehr Stellen wegfallen als bisher bekannt, weltweit bis zu 100.000. In einer aktuellen Mitteilung spricht die Gewerkschaft IG Metall von Angriffen auf Mitbestimmung und Standorte, denn im Raum stehen auch Werksschließungen. Auf der Liste soll auch das Werk in Stöcken sein. Die Protestaktionen seien ein deutliches Zeichen Richtung Konzernspitze. Weitere Proteste in den kommenden Monaten sind nicht ausgeschlossen. Die Serie von Diebstählen aus Autos, bei denen die Täter einen Störsender einsetzen, wird immer länger. Hotspot dafür ist aktuell der Parkplatz am A2 Center in Altwarmbüchen. Die Polizei hat auch schon vor der Masche gewarnt. Dort hängen Plakate. Die Diebe gehen mit Störsendern vor, die dafür sorgen, dass die Autos nicht richtig schließen. So stehlen die Täter dann Wertgegenstände wie Geld, Laptops oder Smartphones. Gestern Nachmittag haben die Diebe erneut zugeschlagen. Aus einem Wagen wurde Bargeld gestohlen. Insgesamt hat es schon 10 Autos getroffen.
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2: In Basinghausen ist in ein Geschäft eingebrochen worden. Der Täter flüchtete, die Polizei suchte auch mit einem Hubschrauber nach ihm. Hinweise nimmt die Polizei Garbsen entgegen. Auf dem Westschnellweg kommt es morgen Abend zu einer nächtlichen Sperrung. Betroffen ist die Strecke Richtung Süden zwischen Limmerstraße und Deisterplatz. Grund sind Fahrbahnarbeiten. Samstagmorgen soll die Strecke dann wieder frei sein. Die evangelisch-lutherische Landeskirche Hannover unterstützt die Erdbebenhilfe in Venezuela mit 10.000 Euro. Das Geld geht an die Diakonie Katastrophenhilfe, die vor Ort Soforthilfe leistet. 2 schwere Erdbeben hatten in Venezuela jüngst erhebliche Zerstörung angerichtet.
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0: Immer noch 19 Grad, immer noch ziemlich bedeckt in Lemmer, in Linn und in der List. Heute Abend soll der wolkenbedeckte Himmel aufreißen. Die Sonne soll man dann noch zu Gesicht bekommen, bei dann auch 22 Grad. Morgen dann noch ein bisschen wärmer, 27, Samstag 28, Sonntag 29. Es geht bergauf, der Sommer steht quasi schon vor der Tür.
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0: A2 Dortmund-Hannover zwischen Herrenhausen und Langenhagen. Immer noch die Enden auf der Autobahn. Passt da bitte weiter auf. Und die Baustelle Bödecker Straße zwischen Volkersweg, Uhlemeyer Straße, die Ampelanlage außer Betrieb, da laufen die Wartungsarbeiten, da sollt ihr auf die Beschilderung achten. Das sollte um 15 Uhr erledigt sein, wenn das so ist. Dann erzähle ich euch das hier bei Radio Hannover. Wir spielen einfach gute Musik für euch. Schönen Donnerstagnachmittag, ich bin Claudia Pürnis und das hier sind die Go-Go-Doros.

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1: Wer nicht zum Schützenfest oder Kleinfest gehen will und trotzdem einen kleinen Rundgang machen möchte, der könnte sich Nachtwächter Melchior anschließen. Vom Beginenturm bis zum Ballhof verläuft die Route des rund anderthalbstündigen Theaterspaziergangs und nebenbei erzählt Melchior von den alltäglichen Mühen der Nachtwächterzunft. Für 15 Euro könnt ihr euch über Stadtreisen Hannover einen Platz buchen. Um 21 Uhr geht es los. Die Show Zweifach magisch mit Jay und Jade ist im GOP-Varieté-Theater angelaufen. Ist eine Illusion oder vielleicht doch Magie? Die Requisiten und die Geschwindigkeit der beiden wirft immer wieder die Frage in den Zuschauerraum. Wie geht das? Gemeinsam mit den Artisten aus aller Welt will auch diese GOP-Show ihr Publikum verzaubern. Zweifach magisch heute um 19.30 Uhr geht's los. Im GOP Tickets gibt es ab 35 Euro. Im Apollo könnt ihr euch eine Extrawurst, nein, nicht abholen, aber angucken. Der deutsche Spielfilm mit Happe Kerkeling, Christoph Maria Herbst und anderen bekannten Leinwandgrößen aus Germany, die sich eines wichtigen Vereinsthemas annehmen. Es geht um die Anschaffung eines Grills.
2: Du hast doch bestimmt nichts dagegen, wenn wir deine Knoblauchwurst mit auf unseren Grill legen.
3: Wenn Schwein auf dem Grill ist, dann geht das für Muslime eigentlich nicht.
4: Wer sagt das? Allah.
5: Wir grillen hier, seit es den Club gibt, Schweinewurst auf einem Grill.
6: Hier ist Deutschland und nicht Anatolien.
7: Bist du vielleicht auch ein bisschen beleidigend schon dabei, ne?
8: Jawohl, bist du beleidigt?
3: Ich bin nicht beleidigt.
7: Vielleicht bin ich einfach ein bisschen sensibler bei der Verwendung von deutscher Sprache.
3: Ich kann übrigens auch Deutsch und ich bin nicht beleidigt.
7: Ey, sorry, ich wollte dich nicht beleidigen.
3: Ich bin nicht beleidigt.
8: Keiner ist beleidigt, dann ist es doch jetzt auch gut.
1: Extrawurst heute um 20.15 Uhr im Apollo. Wo auch immer, gute Unterhaltung.
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0: Radio Hannover spielt einfach gute Musik, da sind die Klassiker dabei, aber auch immer wieder schöne neue Musik. Die kommt jetzt gleich von einer jungen Künstlerin aus Berlin, Paula Stella. Lovesick heißt ihr Song und den gibt's jetzt.
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0: Dolly Johnson und der Love Train.
1: Die Serie von Diebstählen aus Autos, bei denen die Täter einen Störsender einsetzen, wird immer länger. Hotspot dafür ist aktuell der Parkplatz am A2 Center in Alt-Bornbüchen. Mehr dazu bei uns in den Hannover News um 3:30. Jetzt ist es 15 Uhr.
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3: Ich bin Thomas Brockt. Nach langem Hin und Her gibt es beim BAföG Gewissheit. Für einige Empfänger kommen Erhöhungen nicht wie geplant schon zum Wintersemester, sondern ein halbes Jahr später. Das teilten die zuständigen Fachpolitiker von Union und SPD in Berlin mit.
4: Für sämtliche Pläne, das BAföG in den nächsten Jahren schrittweise auf das Niveau der Grundsicherung zu erhöhen, galt von Anfang an nur, wenn sie finanzierbar sind. Und genau das ist eben nicht der Fall, heißt es von der Union. Sie verweist auf leere Kassen. Und deshalb kommt die Erhöhung des Wohnkostenanteils jetzt erst ein gutes halbes Jahr später. Der BAföG-Grundsatz soll laut SPD allerdings wie geplant schrittweise von jetzt 475 auf 563 Euro in 2029 angehoben werden. Aktuell beziehen rund 613.000 Menschen in Deutschland BAföG. Katrin Müller, Nachrichtenredaktion.
3: Die Bundesregierung wird US-Mittelstreckenwaffen des Typs Tomahawk kaufen und in Deutschland stationieren. Darauf habe man sich beim NATO-Gipfel in Ankara mit der US-Seite verständigt. Das sagte Kanzler Merz heute in seiner Regierungserklärung im Bundestag. Es werde damit eine wichtige strategische Lücke in der Verteidigung geschlossen. Unternehmen wie WhatsApp, Microsoft, Google und Co. könnten schon bald wieder in privaten Chats nach Hinweisen auf sexuellen Kindesmissbrauch suchen dürfen. Nach einer überraschenden Wende in der Debatte um die sogenannte Chatkontrolle billigte das EU-Parlament grundsätzlich eine befristete Ausnahme von europäischen Datenschutzregeln.
5: Für das Europaparlament ist die Chatkontrolle kein Ruhmesblatt. Im April war eine Ausnahmeregelung vom EU-Datenschutz ausgelaufen. Die erlaubte das automatisierte Scannen nach Kinderpornos auf den Geräten der Nutzer. Und das Parlament wollte das eigentlich nicht verlängern, tat es jetzt aber unter Druck von Industrie und Regierungen doch. Bei mehr als 100 abwesenden Abgeordneten, mit einer hauchdünnen Mehrheit und in einem ganz und gar unüblichen Eilverfahren. Aus Brüssel, Dieter Ebeling.
3: Große Powerballaden und ihre unverkennbar rauchige Stimme machten Bonnie Tyler weltweit berühmt. Mit Hits wie Total Eclipse of the Heart und Holding Out for a Hero sang sie zwei unvergessliche Pop-Hymnen. Nun ist Tyler im Alter von 75 Jahren nach schwerer Krankheit gestorben. Das bestätigte ihr Manager. Zuletzt lag Tyler nach einer Darm-OP in einem Krankenhaus in Portugal im künstlichen Koma.
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1: 20 Grad messen wir momentan in Dittake, in Devese und in Dören. Es bleibt noch ein bisschen zugezogen. Heute Abend reißt die Wolkendecke aber auf und dann kriegen wir einen Vorgeschmack auf die Sonne, die uns dann auch über das ganze Wochenende begleiten wird.
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1: So, wir gucken mal, was die Enten machen. Ich glaube, sie sind weg. Schauen wir mal. Also A2. Zwischen Bodfeld und Hannover-Lahe ist die Straße wieder frei. Auf der A2 zwischen Lehrte und Hämeler Wald noch die Fahrbahn verschmutzt. Auf der B3, Messeschnellweg, zwischen A37, Miesburg und Weidetor, kaputtes Auto und da läuft auch Kraftstoff aus. Also ihr wisst, was das bedeutet. Auf keinen Fall da irgendwelche Kippen aus dem Fenster schmeißen. Und immer noch aktuell die Bödecker Straße zwischen Volgersweg und Uhlemeyer Straße in beiden Richtungen. Die Ampelanlage außer Betrieb, da laufen Wartungsarbeiten. Die sollten jetzt eigentlich durch sein, aber noch habe ich hier keine Entwarnung. Also passt an der Ecke weiterhin auf.
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1: Letzte Meldung von Dana heute Vormittag. Blitzer auf der Walderseestraße, kurz vor der Rubenstraße. Da wurde auf der Gegenseite aus dem Caddy 30er-Zone wurden Fotos gemacht. Vielleicht ist das auch aktuell immer noch so. Passt da also weiter auf. Wenn ihr noch was seht, schreibe ich gern dazu auf unserer Facebook-Seite Blitzer Hannover oder eine WhatsApp an die 0151 23 13 19 13. Und immer schön dran denken, Hannover fährt fair.
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1: Mit Claudia Firnes. 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

0: nach drei am Donnerstag, 9. Juli. Ihr seid hier bei Radio Hannover. Ihr habt es bei uns in den Nachrichten ja schon gehört. Traurige Nachricht heute, die kommt aus Portugal. Dort ist Bonnie Tyler gestorben. Sie war tatsächlich auch meine musikalische Heldin in den 70ern und 80ern. Poster von ihr hingen an der Wand und ich hätte gerne ihre Stimme gehabt.
1: And still at number two, a great lady who had no idea that the single had been released until it charted. Holy Abra Hero, aren't we all? It's Bonnie Tyler.

Bonnie Tyler. Im Juni hatten wir anlässlich ihres 75. Geburtstags hier bei Radio Hannover noch darüber berichtet, dass sich die Sängerin ins Leben zurückkämpft. Sie war ja nach einer Darmnot-OP ins künstliche Koma versetzt worden. Jetzt hat sie den Kampf verloren. Die britische Sängerin ist in Portugal im Krankenhaus gestorben. Das haben Familie und Management bestätigt. 51 wurde sie in Wales geboren, natürlich noch nicht mit dieser Reibeisenstimme, die später ihr Markenzeichen wurde. Die bekam sie erst nach einer Stimmband-OP tatsächlich. Und bis sie von zwei Musikproduzenten entdeckt wurde, arbeitete sie als Kassiererin und auch in Pubs. In Deutschland hat sie dank ihrer vielen Hits in den 70ern und 80ern bis heute eine große Fangemeinde. Sie war bis zu ihrer OP in Portugal immer noch mit ganz vielen Konzerten unterwegs. Da war auch in diesem Jahr einiges geplant. Ihre Freizeit hat sie gern mit ihrem Mann an der Algarve verbracht und dort ist sie jetzt auch im Alter von 75 Jahren verstorben. Was bleibt, ist die Erinnerung und natürlich ihre Musik.

0: Tame Impala und Dracula. Einfach gute Musik und jetzt auch die gute Nachricht von der Bödecker Straße zwischen Volkersweg und Uhlemeyer Straße in beiden Richtungen. Die Wartungsarbeiten beendet. Ampel funktioniert dort wieder. Der Radio Hannover Classic Hit gleich für euch noch vor den Hannover News von Boney M. Sunny. Quasi schon mal so ein bisschen Ausblick auf das Wetter vom Wochenende.
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0: Donnerstagnachmittag, ihr hört einfach gute Musik, das liegt an uns, an Radio Hannover. Zeit für die Nachrichten aus unserer Stadt, es ist kurz nach 3:30.
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2: Mit Anna Weiland, guten Tag. Die IG Metall hat an allen Volkswagen-Standorten in Deutschland gegen die drohenden Werksschließungen und Stellenabbau protestiert, auch hier am Nutzfahrzeugewerk in Stöcken. Aktuell läuft jetzt die Aufsichtsratssitzung bei dem Konzern Volkswagen, in der es um verschärfte Sparpläne und möglichen Jobabbau geht. Auslöser sind Berichte über massive Sparpläne bei VW. Demnach könnten deutlich mehr Stellen wegfallen als bisher bekannt, weltweit bis zu 100.000. In einer aktuellen Mitteilung spricht die Gewerkschaft IG Metall von Angriffen auf Mitbestimmung und Standorte, denn im Raum stehen auch Werksschließungen. Auf der Liste soll auch das Werk in Stöcken sein. Die Protestaktionen seien ein deutliches Zeichen Richtung Konzernspitze. Weitere Proteste in den kommenden Monaten sind nicht ausgeschlossen. Die Serie von Diebstählen aus Autos, bei denen die Täter einen Störsender einsetzen, wird immer länger. Hotspot dafür ist aktuell der Parkplatz am A2 Center in Altwarnbüchen. Die Polizei hat auch schon vor der Masche gewarnt. Dort hängen Plakate. Die Diebe gehen mit Störsendern vor, die dafür sorgen, dass die Autos nicht richtig schließen. So stehlen die Täter dann Wertgegenstände wie Geld, Laptops oder Smartphones. Gestern Nachmittag haben die Diebe erneut zugeschlagen. Aus einem Wagen wurde Bargeld gestohlen. Insgesamt hat es schon 10 Autos getroffen.
1: Und jetzt noch mehr Kurzmeldungen für die ganze Region Hannover.
2: In Basinghausen ist in ein Geschäft eingebrochen worden. Der Täter flüchtete, die Polizei suchte auch mit einem Hubschrauber nach ihm. Hinweise nimmt die Polizei Garbsen entgegen. Auf dem Westschnellweg kommt es morgen Abend zu einer nächtlichen Sperrung. Betroffen ist die Strecke Richtung Süden zwischen Limmerstraße und Deisterplatz. Grund sind Fahrbahnarbeiten. Samstagmorgen soll die Strecke dann wieder frei sein. Die evangelisch-lutherische Landeskirche Hannover unterstützt die Erdbebenhilfe in Venezuela mit 10.000 Euro. Das Geld geht an die Diakonie Katastrophenhilfe, die vor Ort Soforthilfe leistet. 2 schwere Erdbeben hatten in Venezuela jüngst erhebliche Zerstörung angerichtet.
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0: 20 Grad in Mittelfeld, in Milsburg und in Mellendorf. Es bleibt stark bewölkt bis zu 18, 19 Uhr. Dann soll die Sonne rauskommen und dann bleibt sie auch das ganze Wochenende. Sieht ziemlich gut aus. Morgen noch vormittags ein paar Wolken, aber es geht rauf auf 27 Grad. Samstag auf 28 und Sonntag auf 29. Und was ich persönlich richtig gut finde, die Nachtwerte liegen da trotzdem bei 15 Grad. Das heißt, man kann bei offenem Fenster schlafen und muss nicht so schwitzen wie bei der letzten etwas wärmeren Welle, die über Hannover hinweggegangen ist. Also auch frohe Kunde für alle, die Dachwohnungen bewohnen.
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0: A2 Hannover-Braunschweig zwischen Lierte und Hemeler Wald ist die Straße geräumt und B3, da steht ein kaputtes Auto, Messeschnellweg zwischen A37 Miesburg und Weidetor und da läuft auch noch Kraftstoff aus. Ihr wisst also, was das bedeutet. Vorsichtig sein dort und auf keinen Fall irgendwelche Kippen aus dem Autofenster schmeißen. Wo es geht? Gute und sichere Fahrt mit Radio Hannover. Ich bin Claudia Fürnes, wünsche euch einen schönen Donnerstagnachmittag mit uns.

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0: Jennifer Lopez und David Guetta gemeinsame Sache machen, dann kann man eigentlich schon fest davon ausgehen, dass das in den Charts nach vorne geht. Das Ding tut's auch. Save Me Tonight ist neu in unserer Playlist und ist ein richtig schöner Song. Könnt ihr gleich noch ein bisschen abtanzen, kurz vor vier, vor den Nachrichten.
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0: Die Gewerkschaft IG Metall hat an allen Volkswagen-Standorten in Deutschland gegen drohende Werkschließungen und Stellenabbau protestiert, auch hier am Nutzfahrzeugewerk in Stöcken. Anders ist die heutige Aufsichtsratssitzung bei VW. Es geht offenbar um massive Sparpläne. Laut eines Spiegelberichts soll die Produktion im VWM-Werk 2032 auslaufen. Eins unserer Themen in den Hannover News um 16:30. Jetzt haben wir 16 Uhr.
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2: Ich bin Thomas Brock. Über das Gesundheitssparpaket kann morgen im Bundestag wie geplant abgestimmt werden. Das Bundesverfassungsgericht hat die Eilanträge von zwei Oppositionsabgeordneten gegen das Gesetzgebungsverfahren abgelehnt.
3: Beim Spargesetz für gesetzliche Krankenkassen hat es kurz vor der geplanten Abstimmung im Bundestag noch erhebliche Änderungen gegeben. Der grüne Gesundheitsexperte Janusz Dahm sprach von einem chaotischen Gesetzgebungsverfahren. Die Eilanträge blieben dennoch ohne Erfolg. Das Paket von Gesundheitsministerin Warken soll die gesetzlichen Krankenkassen von stark steigenden Milliardenausgaben entlasten. Die Bundesregierung will so unmittelbar vor der Sommerpause noch einmal Handlungsfähigkeit beweisen. Dirk Zeitler, Nachrichtenredaktion.
2: Die Bundesregierung wird US-Mittelstreckenwaffen des Typs Tomahawk kaufen und in Deutschland stationieren. Darauf habe man sich beim NATO-Gipfel in Ankara mit der US-Seite verständigt. Das sagte Kanzler Merz heute in seiner Regierungserklärung im Bundestag. Es werde damit eine wichtige strategische Lücke in der Verteidigung geschlossen. Nach langem Hin und Her gibt es beim BAföG Gewissheit. Für einige Empfänger kommen Erhöhungen nicht wie geplant schon zum Wintersemester, sondern ein halbes Jahr später. Das teilten die zuständigen Fachpolitiker von Union und SPD mit.
4: Für sämtliche Pläne, das BAföG in den nächsten Jahren schrittweise auf das Niveau der Grundsicherung zu erhöhen, galt von Anfang an, nur wenn sie finanzierbar sind. Und genau das ist eben nicht der Fall, heißt es von der Union. Sie verweist auf leere Kassen. Und deshalb kommt die Erhöhung des Wohnkostenanteils jetzt erst ein gutes halbes Jahr später. Der BAföG-Grundsatz soll laut SPD allerdings wie geplant schrittweise von jetzt 475 auf 563 Euro in 2029 angehoben werden. Katrin Müller, Nachrichtenredaktion.
2: 5 Monate nach dem brutalen Angriff auf einen Zugbegleiter in Rheinland-Pfalz ist der Angeklagte zu 10 Jahren Gefängnis verurteilt worden. Der 26-Jährige hatte Anfang Februar keine Fahrkarte und schlug den Schaffner so heftig, dass der Mann eine tödliche Hirnblutung erlitt. Das Urteil des Landgerichts Zweibrücken erging wegen Körperverletzung mit Todesfolge und ist noch nicht rechtskräftig. Der Fall hat deutschlandweit eine Debatte über mangelnde Sicherheit in Zügen ausgelöst.
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0: 20 Grad, immer noch stark bewölkt in Saarstedt, in Großgoltern und in Ostermunzel. Es bleibt aber nicht so. Später am Abend soll die Sonne dann tatsächlich schon mal rauskommen. Und dann sieht es ja fürs Wochenende richtig gut aus. Morgen bei 27 Grad 10 Stunden Sonne, Samstag 15 Stunden Sonne, 14 sind es dann nochmal am Sonntag. Und mit den Temperaturen geht es auch bergauf. Morgen 27, Samstag 28, Sonntag 29 Grad.
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0: Irgendwie merkt man doch, dass Sommerferien sind in Niedersachsen, in Hannover. Alles ruhig gerade, keine einzige Störungsmeldung. Ich wünsche euch gute und sichere Fahrt.
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0: Mit Claudia Firmes, schönen Donnerstagnachmittag zusammen. Wir warten auf ein sonniges Wochenende in der schönsten Stadt der Welt. Stimmen uns schon mal ein mit einfach guter Musik. Sommerhits habe ich auch im Gepäck. Schön, dass ihr dabei seid.

0: 16.16 Uhr, ihr seid hier bei Radio Hannover. Heute kommt der Sommer ja noch nicht so ganz in die Spur. Wäre also ein optimaler Zeitpunkt, nochmal so ein bisschen ins Kino zu gehen, oder? Was da aktuell angesagt ist, hört ihr jetzt von Julia Fennig.
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2: Die Segel sind gesetzt und es geht endlich wieder nach Motunui. In der Realverfilmung des Oscar-nominierten Animationsabenteuers folgt Bayana dem Ruf des Ozeans.
3: Jenseits unseres Riffs lauern Dämonen in der Finsternis. Bayana, der Ozean hat dich auserwählt. Finde Maui, bring das Herz nach Tefiti zurück und rette die Welt.
2: Vaiana basiert auf dem gleichnamigen Animationsfilm aus dem Jahr 2016. Maui-Sprecher Dwayne Johnson schlüpft auch im Realfilm als Schauspieler in die Rolle seines Halbgottes. Vaiana seht ihr ab sofort im Kino. 22 Bahnen. So viel schwimmt Tilda in ihrer eng bemessenen Freizeit, wenn sie einmal für sich sein kann. Denn neben Studium und einem Job an der Supermarktkasse, um Geld für die Familie zu verdienen, zieht sie auch ihre kleine Schwester Ida auf.
4: Wir sind eine überwiegend intakte Familie. Zu 66,67%. 22.
5: Ich werde mich ändern, ich mache das nicht mehr.
4: Das hast du schon 17 Mal gesagt, Mama. 22 Bahnruhe.
6: Weißt du, Mama, geht's irgendwann besser?
4: 22 Bahn.
5: Ihr tut ja so, als sei ich Alkoholikerin.
4: Die nur mir gehören.
2: Trotz allem versucht Tilda, ihren Lebensmut aufrecht zu erhalten und die Schönheit im Kleinen zu sehen. Und dann bringt dieser Sommer eine mögliche Veränderung ins Spiel.
7: Es geht um eine Promotionsstelle in Berlin. Dieser Job wäre für sie eine tolle Chance.
8: Ida packt das schon.
6: Alles wird gut.
2: Der Film 22 Bahnen basiert auf dem gleichnamigen Roman von Caroline Wahl. Das Buch wurde mit seiner bewegenden Geschichte zweier Schwestern zum Bestseller. 22 Bahnen seht ihr ab sofort auf Netflix.
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0: Radio Hannover hier gleich mit einem Klassik-Hit, der ursprünglich tatsächlich wohl ein Flop war. Nach dem weltweiten Erfolg von Sweet Dreams hat man sich dann aber entschieden, dieses Ding nochmal zu veröffentlichen. Es ging um den Song der Eurythmics, Love is a Stranger. Dave Stewart hat den damals in einem noch ziemlich simplen Heimstudio auf 8 Spuren zusammengefrickelt und Annie Lennox hat später über diesen Hit gesagt, das sollte eigentlich ein ganz simpler Song sein, nicht sollte in einem Soundmatsch versinken. Tja, so ganz hoch ging der Titel damals tatsächlich nicht. Trotzdem gehört er heute zu den meistgespielten Songs der Band im Radio. Ja, so ist das. Die Eurythmics, Love is a Stranger, gibt's gleich.
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0: Die Whitmix, einfach gute Musik für euren Donnerstagnachmittag. Zeit für die News, es ist 16.30 Uhr.
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2: Mit Anna Weiland, guten Tag. Die Gewerkschaft IG Metall hat an allen Volkswagen-Standorten in Deutschland gegen drohende Werksschließungen und Stellenabbau protestiert, auch hier am Nutzfahrzeugewerk in Stöcken. Anlass ist die heutige Aufsichtsratssitzung bei VW. Es geht offenbar um massive Sparpläne. Berichten zufolge könnten deutlich mehr Stellen wegfallen als bisher bekannt, weltweit bis zu 100.000. Im Raum stehen auch Werksschließungen, auch das Werk in Stöcken ist betroffen. Auch da gab es heute eine Protestaktion. Vor Ort war auch Eva Bender, SPD-Kandidatin für das Regionspräsidentenamt, und sie übt Kritik an VW.
3: Ich bin auch tatsächlich ein bisschen wütend über die Art und Weise, wie der Konzern hier kommuniziert. Dass es Schwierigkeiten gibt, da stellt niemand in Frage. Dass man handeln muss, stellt auch niemand in Frage. Aber die Frage ist, wie man es macht. Und vor dem Hintergrund ist es mir einfach wichtig, hier zu sein und den Kolleginnen und Kollegen hier zu sagen, wir stehen an eurer Seite und wir werden gemeinsam nach Wegen suchen und auch diese finden, um gut aus dieser Situation hinauszukommen.
2: Laut einem Spiegelbericht soll die Produktion im VWN-Werk 2032 auslaufen. Die Gewerkschaft IG Metall hatte angekündigt, dass weitere Protestaktionen nicht ausgeschlossen sind. Der Balkon des neuen Rathauses in Hannover bleibt vorerst gesperrt. Bei einer Bauwerkskontrolle wurden Schäden am Naturstein rund um die Glockenöffnung entdeckt. Laut Stadt haben sich Fugen geöffnet, Steine gelockert und ein Sturzstein ist gebrochen. Die Glocke wurde vorsorglich mit einer Holzkonstruktion abgestützt. Zusätzlich sollen Industriekletterer den Bereich dann regelmäßig kontrollieren. Weil nicht ausgeschlossen werden kann, dass sich weitere Steinteile lösen, bleibt der Balkon für die Öffentlichkeit geschlossen. Die Sanierung ist nach der Winterpause für das erste Quartal 2027 geplant.
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2: In Lehrte ist ein 9-jähriger Junge bei einem Unfall verletzt worden. Das Kind war mit dem Fahrrad auf der Berliner Allee unterwegs, kollidierte dort mit einem E-Scooter, auf dem ein Mann und ein Kind fuhren. Die fuhren weiter, ohne zu helfen. Die Polizei ermittelt wegen Unfallflucht und sucht Zeugen. An der Haltestelle Stadionbrücke gibt es Einschränkungen im Stadtbahnverkehr. Die Linien 3, 7, 13 und 17 halten dort in Richtung Wettbergen und Hemmingen vorübergehend nicht. Die Sperrung gilt bis zum 23. Juli. Und die Sperrung im Autobahndreieck Hannover Nord dauert länger als geplant. Die Ausfahrt von der A7 auf die A352 Richtung Dortmund bleibt nun bis Montagmorgen gesperrt. Grund sind verzögerte Fahrbahnsanierungen.
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0: 21 Grad und die Bewölkung lockert allmählich auf. In Osterwald, in Ohlendorf und hier am Steintor. Es wird heller und die Sonne kommt durch. Und das ist schon der Vorgeschmack auf das Wochenende und eigentlich auch so die kommenden Tage. Mit den Temperaturen geht es jetzt stetig bergauf. Bis Dienstag turnen wir uns so langsam wieder an 33 Grad ran. Das Schöne ist, dass vorerst die Nächte nur halb so warm sind. Also man kann noch bei geöffnetem Fenster schlafen. Morgen 27, Samstag 28, Sonntag 29, Montag 30, Dienstag 33 Grad.
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0: Aktuell keine einzige Störungsmeldung, das ist schon mal gut.
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0: Letzte Meldung von heute Vormittag. Dana hat Bescheid gegeben, Walderseestraße, kurz vor der Rubenstraße. Da wurde aus einem Caddy heraus in der 30er-Zone fotografiert. Vielleicht ist das immer noch so. Solltet ihr noch irgendwo einen anderen Blitzer sehen, dann nehme ich den gern mit auf. Auf unserer Facebook-Seite Blitzer Hannover teilen wir das ja bekanntlich mit allen. Ihr denkt immer dran, Hannover fährt fair. Geht ja ganz leicht bei einfach guter Musik, oder? Schönen Donnerstag.

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0: Ich glaube, ich habe schon mal erwähnt, dass ich ein Fan von Duetten bin. Das hier finde ich auch richtig gut. Leonie und Callum Scott mit Stay. Einfach gute Musik und vor allem auch immer wieder gute Tipps für eure Abendgestaltung. Hier kommt Ansgar Borgmann.
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2: Im Zoo Hannover ist heute wieder Late Zoo angesagt. Gemeinsam mit dem Jazzclub wird für eine ganz besondere Stimmung gesorgt. Auf der Bühne im Yukon Bay geben Elmar Brass und das Stefan Abel Quartett swingende Jazz- und Bluesklänge zum Besten. Von 16.30 Uhr bis 22 Uhr ist der Late Zoo geöffnet. Ticketkosten 18,70 Euro. Und wer nicht nur Jazz und Pop, sondern auch Klavierkabarett mag, der ist heute Abend auf dem Wochenmarkt in Badenstedt genau richtig. Dort tritt um 19 Uhr das Christian-Nolte-Duo auf und kombiniert genau diese drei Dinge. Geplant ist das Konzert unter freiem Himmel, sieht ja auch ganz gut aus. Sollte es wirklich doch schlechtes Wetter geben, dann geht's in die Paul-Gerhardt-Kirchengemeinde. Eintritt ist frei. Und vielleicht hat jemand von euch noch Lust, ein bisschen Sport zu machen. Das Ganze zu Musik in der Natur. Beim Zumba auf der Wilhelm-Busch-Wiese kommen frische Luft, Tanzworkout und lateinamerikanische Rhythmen zusammen. Sowohl Anfänger als auch Fortgeschrittene sind herzlich eingeladen. Der Kurs startet um 18.30 Uhr. Was auch immer ihr macht, habt einen schönen Donnerstag.
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0: Minuten vor fünf am Donnerstagnachmittag. Es ist kein Geheimnis, dass Künstler besonders kreativ und gut sind, wenn sie eben eigene Erfahrungen in ihre Kunstwerke, in ihre Musik mit einbauen können. Genauso macht das auch Mistesi. Der Mann aus Schleswig-Holstein hat offensichtlich eine etwas toxische Beziehung hinter sich. Zumindest verarbeitet er das Loslassen einer solchen Beziehung ungefiltert. Und wir können uns das anhören. Mistesi, Sometimes I Love You, neu in unserer Playlist, gibt's gleich noch vor den Nachrichten um 5.
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0: Nach Schüssen in Großbuchholz sucht die Polizei weiter nach Zeuginnen und Zeugen. In der Nacht zu Samstag wurde ein 25-Jähriger in der Silberstraße schwer verletzt. Eins unserer Themen in den Hannover News um 17:30. Jetzt ist es 17 Uhr.
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0: Ich bin Thomas Brockt. Die Bundesregierung wird US-Mittelstreckenwaffen des Typs Tomahawk kaufen und in Deutschland stationieren. Darauf habe man sich beim NATO-Gipfel in Ankara mit der US-Seite verständigt, sagte Kanzler Merz in seiner Regierungserklärung im Bundestag. Es werde damit eine wichtige strategische Lücke in der Verteidigung geschlossen. Merz warb außerdem eindringlich für den Reformkurs seiner schwarz-roten Regierung.
1: Die Mitte liefert, sie arbeitet und sie erfüllt vor allem den Auftrag aus unserem Grundgesetz.
0: Bundeskanzler Merz. Über das Gesundheitssparpaket kann morgen im Bundestag wie geplant abgestimmt werden. Das Bundesverfassungsgericht hat die Eilanträge von zwei Oppositionsabgeordneten gegen das Gesetzgebungsverfahren abgelehnt.
2: Beim Spargesetz für gesetzliche Krankenkassen hat es kurz vor der geplanten Abstimmung im Bundestag noch erhebliche Änderungen gegeben. Der grüne Gesundheitsexperte Janosch Dahm sprach von einem chaotischen Gesetzgebungsverfahren. Die Eilanträge blieben dennoch ohne Erfolg. Das Paket von Gesundheitsministerin Warken soll die gesetzlichen Krankenkassen von stark steigenden Milliardenausgaben entlasten. Die Bundesregierung will so unmittelbar vor der Sommerpause noch einmal Handlungsfähigkeit beweisen. Die schlechte Nachricht für Patienten: auf sie kommen etwa höhere Zuzahlungen für Medikamente zu. Dirk Zeitler, Nachrichtenredaktion.
0: 5 Monate nach dem brutalen Angriff auf einen Zugbegleiter in Rheinland-Pfalz ist der Angeklagte zu 10 Jahren Gefängnis verurteilt worden. Der 26-Jährige hatte Anfang Februar keine Fahrkarte und schlug den Schaffner so heftig, dass der Mann eine tödliche Hirnblutung erlitt. Das Urteil des Landgerichts Zweibrücken erging wegen Körperverletzung mit Todesfolge und ist noch nicht rechtskräftig. Der Fall hat deutschlandweit eine Debatte über mangelnde Sicherheit in Zügen ausgelöst. Große Powerballaden und ihre unverkennbar rauchige Stimme machten Bonnie Tyler weltweit berühmt. Mit Hits wie Total Eclipse of the Heart und Holding Out for a Hero sang sie 2 unvergessliche Pophymnen. Nun ist Tyler im Alter von 75 Jahren nach schwerer Krankheit gestorben. Das bestätigte ihr Manager. Zuletzt lag Tyler nach einer Darm-OP in einem Krankenhaus in Portugal im künstlichen Koma.
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4: So, 21 Grad. Vielleicht sind es auch schon 21,5. Die messen wir in Ronnenberg, in Reddersee und in Ricklingen. Die Sonne kommt immer mehr durch. Wird schon noch ein ganz netter Abend. Morgen ein bisschen bewölkt noch am Vormittag und vielleicht auch noch ein paar Wolken am Nachmittag insgesamt. Aber eine Sonnenausbeute von 10 Stunden bei maximal 27 Grad. Am Samstag dann 28 und am Sonntag 29. Und da gibt es auch Sonne mit ein paar Wolken zwischendurch.
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4: Eine Meldung, die sich schon wieder erledigt hat. A2 zwischen Lehrte Ost und Hämelerwald sind jetzt alle Fahrbahnen geräumt. Ansonsten habe ich keine weitere Störungsmeldung.
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4: Mögliche Werkschließung, Jobabbau, weitere Sparpläne. Der VW-Aufsichtsrat befasst sich in Wolfsburg heute mit heiklen Themen. Die IG Metall hat zu Protesten aufgerufen, auch hier bei uns bei VWN in Stöcken. Mehr dazu in dieser Stunde hier bei mir bei Radio.

0: Viertel nach fünf. Ihr seid hier bei Radio Hannover auf der 100,0. Donnerstag, 9.7. Bis zu 100.000 Stellen. So viel will VW abbauen. Das ist Teil eines radikalen Sparplans. Seit einer Stunde tagt der Aufsichtsrat von VW in Wolfsburg und berät laut Medienberichten über die mögliche Schließung von 4 Werken. Es könnte auch das VWN-Werk hier in Stöcken treffen. Rund 15.000 Menschen in Hannover bangen jetzt um ihren Job. Die Gewerkschaft IG Metall hatte heute zu Protesten aufgerufen in Wolfsburg, aber eben auch hier bei uns in Stöcken. Und vor dem VW-Werk haben wir die Beschäftigten heute Mittag nach ihren Erwartungen und Hoffnungen gefragt.
1: Ich habe jetzt schon die Erwartung, dass diesen Plänen auch nicht zugestimmt wird. Dafür sitzen ja auch unsere Gewerkschaftsvertreter da drin. Ich habe Hoffnung da drin, dass die Kollegen kampfbereit sind, dass sie sich das hier nicht gefallen lassen wollen, dass es die Solidarität geben wird und dass das der einzige Weg ist.
2: Na, dass die Arbeitsplätze gesichert sind, ne? Dass man nicht 100.000 Arbeitsplätze streicht. Also dass Stellen wegfallen, das steht ja schon fest. Das macht man auch viel über Altersteilzeit und so, über demografischen Wandel und über freiwillige Ausscheidung. Aber hier geht es ja schon um doch viel mehr.
3: Ja, dass sie definitiv irgendeine Regelung finden, dass das Werk hier in Hannover bestehen bleibt, dass die Werksschließung halt vom Tisch ist, ne? Und wir alle hier hoffentlich noch lange, lange arbeiten können. Das ist das Allerwichtigste.
0: Ein Ergebnis der Sitzung ist nicht vor dem frühen Abend zu erwarten. Wir halten euch natürlich auf dem Laufenden in den Hannover News und mehr zu dem Thema selbstverständlich auch morgen früh bei Dörte Hansen in Guten Morgen Hannover.
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0: 5:30 am Donnerstag. Mir war damals gar nicht klar, dass der Mann tatsächlich aus Frankreich kam. Aber dann wundert es auch nicht, dass er mit seinem Riesenhit erst in die Charts in Frankreich und dann in Italien einstieg und später bei uns dann durchstartete. Ich spreche von Patrick Hernandez, Born to be Alive, unser Classic-Hit. Kommt gleich.
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1: Mit Anna Weiland, guten Tag. Drohende Werksschließungen, Jobabbau und Sparpläne. Heute bei Volkswagen-Thema in einer Aufsichtsratssitzung. Der Start hatte sich verzögert. Mit Ergebnissen ist laut übereinstimmenden Berichten nicht vor dem frühen Abend zu rechnen. In ganz Deutschland gab es heute Protestaktionen an den VW-Standorten, auch hier in Stöcken am VWN-Werk. Laut einem Spiegelbericht soll die Produktion dort 2032 auslaufen. IG Metall-Volkswagen-Vertrauenskörperleiter Andreas Matthias.
2: Die Stimmung ist wirklich so schlimm, wie ich sie noch nie erlebt habe. Ich bin seit 41 Jahren hier und wir haben fast täglich Menschen, die heulend bei uns im Büro sitzen, die Angst haben um ihren Arbeitsplatz. Wenn Volkswagen hier den Bach runtergeht, dann wird auch der Bäcker und auch der Friseur ein Problem haben. Wir sind natürlich auch gute Steuerzahler, wenn wir überlegen, Bäder, Kinos, all das hängt daran. Wir denken da nicht so kurzfristig und deshalb trotz der Beschäftigungssicherung bis Ende 2030. Das ist kein Trost aktuell.
1: Es geht wohl um massive Sparpläne, berichten zufolge. Folge könnten deutlich mehr Stellen wegfallen als bisher bekannt, weltweit bis zu 100.000. Die Gewerkschaft IG Metall hatte angekündigt, dass weitere Protestaktionen nicht ausgeschlossen sind. Nach Schüssen in Großbuchholz sucht die Polizei weiter nach Zeuginnen und Zeugen. In der Nacht zu Samstag wurde ein 25-Jähriger in der Silberstraße schwer verletzt. Er fuhr gerade in einem Auto, als auf ihn geschossen wurde. Die Polizei bittet besonders um Hinweise zu möglichen Videoaufzeichnungen aus dem Bereich, auch zu einem möglichen Fluchtfahrzeug, einem roten Kleinwagen. Die Ermittlungen laufen weiter wegen versuchten Totschlags. Die Beamten hoffen auf weitere Zeugen, die den Vorfall und die Fluchtrichtung beobachtet haben.
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1: In Basinghausen ist in ein Geschäft eingebrochen worden. Der Täter flüchtete, die Polizei suchte auch mit einem Hubschrauber nach ihm. Hinweise nimmt die Polizei Garbsen entgegen. Die evangelisch-lutherische Landeskirche Hannover unterstützt die Erdbebenhilfe in Venezuela mit 10.000 Euro. Das Geld geht an die Diakonie Katastrophenhilfe, die vor Ort Soforthilfe leistet. Zwei schwere Erdbeben hatten in Venezuela jüngst erhebliche Zerstörung angerichtet. Die Leibniz-Universität und die Medizinische Hochschule Hannover starten einen gemeinsamen Studiengang Medizintechnik. Im Fokus steht die Verbindung von Technik und Medizin sowie Themen wie KI und Robotik.
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3: 23 Grad, Höchstwert erreicht für heute. Es sieht auch schon ganz freundlich aus. Jetzt ist es nur noch wechselnd bewölkt. Die 23 Grad messen wir in Kirchhorst, in Kirchdorf und in Kirchrode. Ja, und in den kommenden Tagen geht es mit den Temperaturen bergauf. Sonne ist dabei, Regen sehe ich gar nicht. Morgen die Regenwahrscheinlichkeit bei 20 und am Wochenende dann bei nur 10%. Es gibt jede Menge Sonnenschein, Ausbeute insgesamt 15 plus 14 macht 29 plus 10 macht 30. Also ab morgen haben wir dann 39 Stunden Sonne übers Wochenende. Das dürfte doch reichen.
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3: Eine Meldung betrifft euch, wenn ihr auf der B6 unterwegs seid. Hannover-Nienburg zwischen B442 Neustadt-Himmelreich und Abzweig nach Eivese, Gefahr durch ein defektes Fahrzeug. Wo es geht? Gute und sichere Fahrt mit einfach guter Musik. Die kommt jetzt von Ziel. Ich bin Claudia Fürnes. Schönen Donnerstag zusammen.

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0: Radio Hannover spielt einfach gute Musik. Und wer, wenn nicht wir, spielt Musik aus Hannover für Hannover? Machen wir selbstverständlich. Es gibt was Neues von Marquez aus Hannover. Dalomismo, neu in unserer Playlist, jetzt noch vor den Nachrichten.
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Die Gewerkschaft IG Metall hat an allen Volkswagen-Standorten in Deutschland gegen drohende Werksschließungen und Stellenabbau protestiert, auch hier am Nutzfahrzeugewerk in Stöcken. Anlass ist die heutige Aufsichtsratssitzung bei VW in Wolfsburg. Es geht offenbar um massive Sparpläne. Laut einem Spiegelbericht soll die Produktion im VWN-Werk 2032 hier auslaufen. Das ist eins unserer Themen in den Hannover News um 6:30. Jetzt haben wir es kurz nach 6:00.

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1: Ich bin Thomas Brock. Junge Familien sollen beim Kindergeld von Bürokratie entlastet werden. Dazu hat der Bundestag die Einführung eines antragslosen Kindergeldes beschlossen. Der Bundesrat muss aber noch zustimmen.
2: Es soll ein echter Servicegewinn für hunderttausende Eltern werden. Das verspricht die Bundesregierung. Geplant sind zwei Schritte. Die erste Ausbaustufe umfasst Geburten ab dem zweiten Kind, da die Familienkasse bekannte Daten für erstgeborene Kinder weiterverwenden kann. In einer zweiten Stufe soll das Verfahren dann auf erstgeborene Kinder ausgeweitet werden. Leistungen sollen so schnell, unkompliziert und ohne unnötige Bürokratie bei den Menschen ankommen, heißt es aus der Koalition. Dirk Zeitler, Nachrichtenredaktion.
1: Die Bundesregierung wird US-Mittelstreckenwaffen des Typs Tomahawk kaufen und in Deutschland stationieren. Darauf habe man sich beim NATO-Gipfel in Ankara mit der US-Seite verständigt, sagte Kanzler Merz in seiner Regierungserklärung im Bundestag. Es werde damit eine wichtige strategische Lücke in der Verteidigung geschlossen. Tödliche Faustschläge bei einer Ticketkontrolle. 5 Monate nach dem brutalen Angriff auf einen Zugbegleiter in Rheinland-Pfalz ist der Angeklagte zu 10 Jahren Gefängnis verurteilt worden.
3: Anfang Februar wurde Serkan Çala bei einer Ticketkontrolle in der Westpfalz angegriffen und getötet. Das Gericht hat jetzt geurteilt, dass kein Tötungsvorsatz vorlag, der Angeklagte trotz der harten Schläge gegen den Kopf des Opfers nicht mit dessen Tod hätte rechnen können. Deswegen spricht das Gericht auch nicht von Totschlag oder Mord, sehr zur Enttäuschung der Familie des Opfers. Deren Anwalt hatte angekündigt, das Urteil anzufechten, denn es sei für alle Menschen, die in der Öffentlichkeit arbeiten, ein weiterer Schlag ins Gesicht und sende ein falsches Signal. Das Urteil ist noch nicht rechtskräftig. Aus Zweibrücken, Lea Wegerle.
1: Große Powerballaden und ihre unverkennbar rauchige Stimme machten Bonnie Tyler weltweit berühmt. Mit Hits wie Total Eclipse of the Heart und Holding Out for a Hero sang sie 2 unvergessliche Pophymnen. Nun ist Tyler im Alter von 75 Jahren nach schwerer Krankheit gestorben. Das bestätigte ihr Manager. Zuletzt lag Tyler nach einer Darm-OP in einem Krankenhaus in Portugal im künstlichen Koma.
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4: 23 Grad jetzt in Holtensen, in Hainholz und in Herrenhausen. Es ist wechselnd bewölkt, es bleibt trocken und so sieht's auch fürs Wochenende aus. Freundlich, sonnig und auch wieder ziemlich warm. Bis Sonntag geht's rauf auf 29 Grad. Die Nächte bleiben aber so zwischen 10 und 15.
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4: Keine einzige Störungsmeldung, gute Fahrt.
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4: Mit einfach guter Musik unterwegs Richtung Feierabend. Im Studio für euch, Claudia.

0: Teddy Swims mit Mr. Know It All. Von diesem Song zu einem Mann, den wirklich alle kennen.
1: Ich bin Forrest Gump.
2: Meine Mama hat immer gesagt, das Leben ist wie eine Schachtel Pralinen.
3: Man weiß nie, was man kriegt.
0: Mit dieser Lebensweisheit und dem entsprechenden Film fing irgendwie alles an, oder? Forrest Gump, es folgten Philadelphia, der Soldat James Ryan, verschollen, Apollo 13 oder auch Schlaflos in Seattle. Er ist das Gesicht all dieser Erfolgsfilme und er kommt einem trotzdem bis heute irgendwie wie der nette Junge von nebenan vor, oder? Bodenständig, humorvoll, authentisch. Das ist Tom Hanks und dieser Mann feiert heute seinen 70. Geburtstag. 2 Oscars, 5 Golden Globes und viele, viele andere Auszeichnungen. Seit 38 Jahren ist er mit der Produzentin Rita Wilson verheiratet. Er ist ein Mann ohne Skandale. Er achtet auf seine Ernährung und genügend Bewegung. Und wer morgens zuerst aufwacht, der kocht Kaffee, hat er in einem ZDF-Interview gesagt. Und auch, dass er glücklich und dankbar dafür sei, dass viele Menschen in seinem Leben mit gutem Beispiel vorangegangen sind und Ratschläge gegeben haben, die er zwar in seinen 20ern noch nicht so richtig verstanden habe, inzwischen aber schon. Seine Maßstäbe bis heute: Versprechen einhalten, nachsichtig sein und für seine Überzeugungen einstehen. Da bleibt mir nur zu sagen, weiter so, Tom Hanks, und Happy Birthday zum 70. Geburtstag.

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0: Hansen und Bob. Hat man die drei M's jetzt gehört? Ich hoffe. Radio Hannover hier, 6:57 haben wir es am Donnerstag. Euch geht's bestimmt ähnlich. Bestimmte Songs verbindet man auch mit bestimmten Ereignissen und ich erinnere mich noch genau daran an Evelyn Thomas und High Energy. Das war im Jahr 1983. Da hatte ich gerade mein Abi in der Tasche und ihr könnt euch vorstellen, wie ich zu dieser Nummer abgetanzt habe. Mache ich jetzt gleich vielleicht auch hier im Studio. Für euch der Klassik-Hit gleich. Evelyn Thomas aus dem Jahr 83 mit High Energy.
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2: Mit Anna Weiland, guten Abend. Deutschlandweit ist gegen drohende Werksschließungen und Stellenabbau bei Volkswagen protestiert worden, auch hier am Nutzfahrzeugewerk in Stöcken. Laut einem Spiegelbericht soll die Produktion im VWN-Werk 2032 auslaufen. SPD-Regionspräsidentschaftskandidatin Eva Bender übt Kritik daran.
3: Ich bin auch tatsächlich ein bisschen wütend über die Art und Weise, wie der Konzern hier kommuniziert. Dass es Schwierigkeiten gibt, da stellt niemand in Frage. Dass man handeln muss, stellt auch niemand in Frage. Aber die Frage ist, wie man es macht. Und vor dem Hintergrund ist es mir einfach wichtig, hier zu sein und den Kolleginnen und Kollegen hier zu sagen, wir stehen an eurer Seite und wir werden gemeinsam nach Wegen suchen und auch diese finden, um gut aus dieser Situation hinauszukommen.
2: Anlass ist die heutige Aufsichtsratssitzung bei VW und der massive Sparkurs. Berichten zufolge könnten deutlich mehr Stellen wegfallen als bisher bekannt, weltweit bis zu 100.000. Die Gewerkschaft IG Metall hatte angekündigt, dass weitere Protestaktionen nicht ausgeschlossen sind. Der Balkon des neuen Rathauses in Hannover bleibt vorerst gesperrt. Bei einer Bauwerkskontrolle wurden Schäden am Naturstein rund um die Glockenöffnung entdeckt. Laut Stadt haben sich Fugen geöffnet, Steine gelockert und ein Sturzstein ist gebrochen. Die Glocke wurde vorsorglich mit einer Holzkonstruktion abgestützt. Zusätzlich sollen Industriekletterer den Bereich dann regelmäßig kontrollieren. Weil nicht ausgeschlossen werden kann, dass sich weitere Steinteile lösen, bleibt der Balkon für die Öffentlichkeit geschlossen. Die Sanierung ist nach der Winterpause für das erste Quartal 2027 geplant.
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2: In Lehrte ist ein 9-jähriger Junge bei einem Unfall verletzt worden. Das Kind war mit dem Fahrrad auf der Berliner Allee unterwegs, kollidierte dort mit einem E-Scooter, auf dem ein Mann und ein Kind fuhren. Die fuhren weiter, ohne zu helfen. Die Polizei ermittelt wegen Unfallflucht und sucht Zeugen. An der Haltestelle Stadionbrücke gibt es Einschränkungen im Stadtbahnverkehr. Die Linien 3, 7, 13 und 17 halten dort in Richtung Wettbergen und Hemmingen vorübergehend nicht. Die Sperrung gilt bis zum 23. Juli. Und die Sperrung im Autobahndreieck Hannover Nord dauert länger als geplant. Die Ausfahrt von der A7 auf die A352 Richtung Dortmund bleibt nun bis Montagmorgen gesperrt. Grund sind verzögerte Fahrbahnsanierungen.
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0: 23 Grad, es ist mittlerweile nur noch wechselnd bewölkt. Die Sonne guckt hier und da durch. Die 23 Grad in Hemmingen, in Havelse und am Kröpke. Morgen dann 27 Grad, morgen Vormittag vielleicht noch ein paar Wolken, aber ansonsten sonniges Wochenende, Sonnenausbeute, fast die maximale, die geht. Es wird schön.
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0: Keine einzige Störungsmeldung. Ich wünsche euch gute Fahrt. Aua!

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1: Wer nicht zum Schützenfest oder Kleinfest gehen will und trotzdem einen kleinen Rundgang machen möchte, der könnte sich Nachtwächter Melchior anschließen. Vom Beginenturm bis zum Ballhof verläuft die Route des rund anderthalbstündigen Theaterspaziergangs und nebenbei erzählt Melchior von den alltäglichen Mühen der Nachtwächterzunft. Für 15 Euro könnt ihr euch über Stadtreisen Hannover einen Platz buchen. Um 21 Uhr geht es los. Die Show Zweifach magisch mit Jay und Jade ist im GOP-Varieté-Theater angelaufen. Ist eine Illusion oder vielleicht doch Magie? Die Requisiten und die Geschwindigkeit der beiden wirft immer wieder die Frage in den Zuschauerraum. Wie geht das? Gemeinsam mit den Artisten aus aller Welt will auch diese GOP-Show ihr Publikum verzaubern. Zweifach magisch heute um 19.30 Uhr geht's los. Im GOP-Tickets gibt es ab 35 Euro. Im Apollo könnt ihr euch eine Extrawurst, nein, nicht abholen, aber angucken. Der deutsche Spielfilm mit Happe Kerkeling, Christoph Maria Herbst und anderen bekannten Leinwandgrößen aus Germany, die sich eines wichtigen Vereinsthemas annehmen. Es geht um die Anschaffung eines Grills.
2: Du hast doch bestimmt nichts dagegen, wenn wir deine Knoblauchwurst mit auf unseren Grill legen.
3: Wenn Schwein auf dem Grill ist, dann geht das für Muslime eigentlich nicht.
4: Wer sagt das?
5: Allah.
6: Wir grillen hier, seit es den Club gibt, Schweinewurst auf einem Grill.
7: Hier ist Deutschland und nicht Anatolien.
8: Ist ja vielleicht auch ein bisschen beleidigend schon einmal, ne?
9: Jawohl, bist du beleidigt?
3: Ich bin nicht beleidigt.
8: Ich bin einfach ein bisschen sensibler bei der Verwendung von deutscher Sprache.
3: Ich kann übrigens auch Deutsch und ich bin nicht beleidigt.
8: Ey, sorry, ich wollte dich nicht beleidigen.
3: Ich bin nicht beleidigt.
9: Keiner ist beleidigt, dann ist es doch jetzt auch gut.
1: Extrawurst heute um 20.15 Uhr im Apollo. Wo auch immer, gute Unterhaltung.
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1: Ich bin Thomas Brock. Die Bundesregierung wird US-Mittelstreckenwaffen des Typs Tomahawk kaufen und in Deutschland stationieren. Darauf habe man sich beim NATO-Gipfel in Ankara mit der US-Seite verständigt, sagte Kanzler Merz in seiner Regierungserklärung im Bundestag. Es werde damit eine wichtige strategische Lücke in der Verteidigung geschlossen. Merz warb außerdem eindringlich für den Reformkurs seiner schwarz-roten Regierung.
2: Die Mitte liefert, sie arbeitet und sie erfüllt vor allem den Auftrag aus unserem Grundgesetz.
1: Bundeskanzler Merz. Junge Familien sollen beim Kindergeld von Bürokratie entlastet werden. Dazu hat der Bundestag die Einführung eines antragslosen Kindergeldes beschlossen. Der Bundesrat muss aber noch zustimmen.
3: Es soll ein echter Servicegewinn für Hunderttausende Eltern werden. Das verspricht die Bundesregierung. Geplant sind zwei Schritte. Die erste Ausbaustufe umfasst Geburten ab dem zweiten Kind, da die Familienkasse bekannte Daten für erstgeborene Kinder weiterverwenden kann. In einer zweiten Stufe soll das Verfahren dann auf erstgeborene Kinder ausgeweitet werden. Leistungen sollen so schnell, unkompliziert und ohne unnötige Bürokratie bei den Menschen ankommen, heißt es aus der Koalition. Dirk Zeitler, Nachrichtenredaktion.
1: 5 Monate nach dem brutalen Angriff auf einen Zugbegleiter in Rheinland-Pfalz ist der Angeklagte zu 10 Jahren Gefängnis verurteilt worden. Der 26-Jährige hatte Anfang Februar keine Fahrkarte und schlug den Schaffner so heftig, dass der Mann eine tödliche Hirnblutung erlitt. Das Urteil des Landgerichts Zweibrücken erging wegen Körperverletzung mit Todesfolge und ist noch nicht rechtskräftig. Der Fall hat deutschlandweit eine Debatte über mangelnde Sicherheit in Zügen ausgelöst.

0: Radsport-Superstar Tadej Pogacar hat die erste schwere Bergankunft dieser Tour de France in den Pyrenäen mit Bravour gemeistert und das gelbe Trikot zurückerobert. Der Slowene gewann souverän die sechste Etappe mit mehr als 2,5 Minuten vor seinem Rivalen Jonas Vingegaard. Der deutsche Star Florian Lipowitz kam in einer weiteren Verfolgergruppe knapp 3 Minuten hinter Pogacar ins Ziel.
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1: Die Börsendaten zum Feierabend mit einem DAX weiterhin leicht über der 25.000er Marke und einem Plus von 0,05%. Der Euro stagniert heiter weiter bei einem US-Dollar 14. Die europäische Gemeinschaftswährung also auf relativ konstantem Niveau. Der Goldpreis klettert leicht und liegt wieder über der Marke von 4.100 US-Dollar für die Feinunze. Der Ölpreis gibt was ab und fällt unter 74 US-Dollar pro Barrel. Die Charts werden angeführt von Hochtief, dahinter Siemens Energy und Infineon. In dieser Momentaufnahme am Ende Rheinmetall, Daimler Truck und Volkswagen. Schönen Feierabend.
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1: Mit Anna Weiland. Guten Abend. Werksschließungen, Jobabbau und Sparpläne. Wichtige Themen heute bei der Volkswagen-Aufsichtsratssitzung. In ganz Deutschland gab es Protestaktionen an den VW-Standorten, auch hier in Stöcken am VWN-Werk. Laut einem Spiegelbericht soll die Produktion dort 2032 auslaufen. IG Metall-Volkswagen-Vertrauenskörperleiter Andreas Matthias.
2: Die Stimmung ist wirklich so schlimm, wie ich sie noch nie erlebt habe. Ich bin seit 41 Jahren hier und wir haben fast täglich Menschen, die heulend bei uns im Büro sitzen, die Angst haben um ihren Arbeitsplatz. Wenn Volkswagen hier den Bach runtergeht, dann wird auch der Bäcker und auch der Friseur ein Problem haben. Wir sind natürlich auch gute Steuerzahler, wenn wir überlegen, Bäder, Kinos, all das hängt da dran. Wir denken da nicht so kurzfristig und deshalb trotz der Beschäftigungssicherung bis Ende 2030. Das ist kein Trost aktuell.
1: Die Gewerkschaft IG Metall hatte angekündigt, dass weitere Protestaktionen nicht ausgeschlossen sind. Im Fall um die ehemalige SPD-Ratsfrau Hülya Iri wirft Niedersachsens CDU der Landesregierung Verschleppung vor. Die parlamentarische Geschäftsführerin Carina Herrmann sagte der HAZ, dass die Partei fordert, die beantragten Akten vollständig vorzulegen. Sie kritisiert, dass die Aufklärung womöglich bis nach der Kommunalwahl im September hinausgezögert werde. Die CDU-Landtagsfraktion hatte bereits Anfang Juni die vollständige Vorlage der Unterlagen beantragt. Es geht um Vorwürfe von Untreue und Subventionsbetrug in Millionen. Höhe. Der Integrationsverein Kronsberg, gegründet von der ehemaligen SPD-Ratsfrau Hülya Iri, hatte trotz hoher Fördermittel Insolvenz angemeldet. Die Polizei hatte Anfang Juli mehrere Wohnungen und das Vereinsbüro durchsucht. Dabei wurden auch Datenträger und Unterlagen sichergestellt. Die Staatsanwaltschaft ermittelt.
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1: Nach Schüssen in Großbuchholz sucht die Polizei weiter nach Zeuginnen und Zeugen. In der Nacht zu Samstag wurde ein 25-Jähriger in der Silberstraße schwer verletzt. Die Polizei bittet besonders um Hinweise zu möglichen Videoaufzeichnungen aus dem Bereich, auch zu einem möglichen Fluchtfahrzeug, einem roten Kleinwagen. An der Haltestelle Stadionbrücke gibt es Einschränkungen im Stadtbahnverkehr. Die Linien 3, 7, 13 und 17 halten dort in Richtung Wettbergen und Hemmingen vorübergehend nicht. Die Sperrung gilt bis zum 23. Juli. Und die Sperrung im Autobahndreieck Hannover Nord dauert länger als geplant. Die Ausfahrt von der A7 auf die A352 Richtung Dortmund bleibt nun bis Montagmorgen gesperrt. Grund sind verzögerte Fahrbahnsanierungen.
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10: Ich bin Thomas Brock. Über das Gesundheitssparpaket kann morgen im Bundestag wie geplant abgestimmt werden. Das Bundesverfassungsgericht hat die Eilanträge von zwei Oppositionsabgeordneten gegen das Gesetzgebungsverfahren abgelehnt.
11: Beim Spargesetz für gesetzliche Krankenkassen hat es kurz vor der geplanten Abstimmung im Bundestag noch erhebliche Änderungen gegeben. Der grüne Gesundheitsexperte Janosch Dahm sprach von einem chaotischen Gesetzgebungsverfahren. Die Eilanträge blieben dennoch ohne Erfolg. Das Paket von Gesundheitsministerin Warken soll die gesetzlichen Krankenkassen von stark steigenden Milliardenausgaben entlasten. Die Bundesregierung will so unmittelbar vor der Sommerpause noch einmal Handlungsfähigkeit beweisen. Dirk Zeitler, Nachrichtenredaktion.
10: Die Bundesregierung wird US-Mittelstreckenwaffen des Typs Tomahawk kaufen und in Deutschland stationieren. Darauf habe man sich beim NATO-Gipfel in Ankara mit der US-Seite verständigt. Das sagte Kanzler Merz heute in seiner Regierungserklärung im Bundestag. Es werde damit eine wichtige strategische Lücke in der Verteidigung geschlossen. Nach langem Hin und Her gibt es beim BAföG Gewissheit. Für einige Empfänger kommen Erhöhungen nicht wie geplant schon zum Wintersemester, sondern ein halbes Jahr später. Das teilten die zuständigen Fachpolitiker von Union und SPD mit.
12: Für sämtliche Pläne, das BAföG in den nächsten Jahren schrittweise auf das Niveau der Grundsicherung zu erhöhen, galt von Anfang an nur, wenn sie finanzierbar sind. Und genau das ist eben nicht der Fall.

0: Gesetzes von der Union. Sie verweist auf leere Kassen. Und deshalb kommt die Erhöhung des Wohnkostenanteils jetzt erst ein gutes halbes Jahr später. Der BAföG-Grundsatz soll laut SPD allerdings wie geplant schrittweise von jetzt 475 auf 563 Euro in 2029 angehoben werden. Katrin Müller, Nachrichtenredaktion.
1: 5 Monate nach dem brutalen Angriff auf einen Zugbegleiter in Rheinland-Pfalz ist der Angeklagte zu 10 Jahren Gefängnis verurteilt worden. Der 26-Jährige hatte Anfang Februar keine Fahrkarte und schlug den Schaffner so heftig, dass der Mann eine tödliche Hirnblutung erlitt. Das Urteil des Landgerichts Zweibrücken erging wegen Körperverletzung mit Todesfolge und ist noch nicht rechtskräftig. Der Fall hat deutschlandweit eine Debatte über mangelnde Sicherheit in Zügen ausgelöst.
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1: Mit Anna Weiland. Guten Abend. Werksschließungen, Jobabbau und Sparpläne. Wichtige Themen heute bei der Volkswagen-Aufsichtsratssitzung. In ganz Deutschland gab es Protestaktionen an den VW-Standorten, auch hier in Stöcken am VWN-Werk. Laut einem Spiegelbericht soll die Produktion dort 2032 auslaufen. IG Metall-Volkswagen-Vertrauenskörperleiter Andreas Matthias.
2: Die Stimmung ist wirklich so schlimm, wie ich sie noch nie erlebt habe. Ich bin seit 41 Jahren hier und wir haben fast täglich Menschen, die heulend bei uns im Büro sitzen, die Angst haben um ihren Arbeitsplatz. Wenn Volkswagen hier den Bach runtergeht, dann wird auch der Bäcker und auch der Friseur ein Problem haben. Wir sind natürlich auch gute Steuerzahler, wenn wir überlegen, Bäder, Kinos, all das hängt da dran. Wir denken da nicht so kurzfristig und deshalb trotz der Beschäftigungssicherung bis Ende 2030. Das ist kein Trost aktuell.
1: Die Gewerkschaft IG Metall hatte angekündigt, dass weitere Protestaktionen nicht ausgeschlossen sind. Im Fall um die ehemalige SPD-Ratsfrau Hülya Iri wirft Niedersachsens CDU der Landesregierung Verschleppung vor. Die parlamentarische Geschäftsführerin Carina Herrmann sagte der HAZ, dass die Partei fordert, die beantragten Akten vollständig vorzulegen. Sie kritisiert, dass die Aufklärung womöglich bis nach der Kommunalwahl im September hinausgezögert werde. Die CDU-Landtagsfraktion hatte bereits Anfang Juni die vollständige Vorlage der Unterlagen beantragt. Es geht um Vorwürfe von Untreue und Subventionsbetrug in Millionen. Höhe. Der Integrationsverein Kronsberg, gegründet von der ehemaligen SPD-Ratsfrau Hülya Iri, hatte trotz hoher Fördermittel Insolvenz angemeldet. Die Polizei hatte Anfang Juli mehrere Wohnungen und das Vereinsbüro durchsucht. Dabei wurden auch Datenträger und Unterlagen sichergestellt. Die Staatsanwaltschaft ermittelt.
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1: Nach Schüssen in Großbuchholz sucht die Polizei weiter nach Zeuginnen und Zeugen. In der Nacht zu Samstag wurde ein 25-Jähriger in der Silberstraße schwer verletzt. Die Polizei bittet besonders um Hinweise zu möglichen Videoaufzeichnungen aus dem Bereich, auch zu einem möglichen Fluchtfahrzeug, einem roten Kleinwagen. An der Haltestelle Stadionbrücke gibt es Einschränkungen im Stadtbahnverkehr. Die Linien 3, 7, 13 und 17 halten dort in Richtung Wettbergen und Hemmingen vorübergehend nicht. Die Sperrung gilt bis zum 23. Juli. Und die Sperrung im Autobahndreieck Hannover Nord dauert länger als geplant. Die Ausfahrt von der A7 auf die A352 Richtung Dortmund bleibt nun bis Montagmorgen gesperrt. Grund sind verzögerte Fahrbahnsanierungen.
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1: Ich bin Thomas Brockt. Die schwarz-rote Koalition kann zwei ihrer wichtigsten Projekte wohl wie geplant vorantreiben. Das Bundesverfassungsgericht hat Eilanträge aus der Opposition gegen das Gesundheitssparpaket und das neue Heizungsgesetz abgelehnt.
2: Damit ist für die Koalition die Gefahr eines erneut vermasselten Starts in den politischen Sommer vorerst gebannt. Doch vor dem Bündnis liegt jetzt viel angekündigte Gesetzesarbeit. Die umstrittenen Krankenkassenpläne von Gesundheitsministerin Wagen sollen die gesetzlichen Kassen von stark steigenden Milliardenausgaben entlasten. Frei ist der Weg auch für das neue Gebäudemodernisierungsgesetz. Schwarz-Rot will Kernpunkte der von der früheren Ampelregierung beschlossenen Regelung kippen. Dirk Zeitler, Nachrichtenredaktion.
1: Der Bundestag hat den Plan zum Bau zahlreicher neuer Gaskraftwerke in den nächsten 5 Jahren gebilligt. Die neuen Anlagen sollen den Kohleausstieg und den Ausbau von Ökostrom flankieren und befürchtete Lücken in der Stromversorgung vermeiden. Auf Verbraucher kommen damit ab 2031 zusätzliche Kosten für eine neue Umlage zu, mit der die Förderung in Milliardenhöhe für die Betreiber finanziert werden soll. Unternehmen wie WhatsApp, Microsoft, Google und Co. könnten schon bald wieder in privaten Chats nach Hinweisen auf sexuellen Kindesmissbrauch suchen dürfen. Nach einer überraschenden Wende in der Debatte um die sogenannte Chat-Kontrolle billigte das EU-Parlament grundsätzlich eine befristete Ausnahme von europäischen Datenschutzregeln.
3: Für das Europaparlament ist die Chat-Kontrolle kein Ruhmesblatt. Im April war eine Ausnahmeregelung vom EU-Datenschutz ausgelaufen. Die erlaubte das automatisierte Scannen nach Kinderpornos auf den Geräten der Nutzer. Und

0: Das Parlament wollte das eigentlich nicht verlängern, tat es jetzt aber unter Druck von Industrie und Regierungen doch, bei mehr als 100 abwesenden Abgeordneten, mit einer hauchdünnen Mehrheit und in einem ganz und gar unüblichen Eilverfahren. Aus Brüssel, Dieter Ebeling.
1: Radsport-Superstar Tadej Pogacar hat die erste schwere Bergankunft dieser Tour de France in den Pyrenäen mit Bravour gemeistert und das gelbe Trikot zurückerobert. Der Slowene gewann souverän die sechste Etappe mit mehr als 2,5 Minuten vor seinem Rivalen Jonas Vingegaard. Der deutsche Star Florian Lipowitz kam in einer weiteren Verfolgergruppe knapp 3 Minuten hinter Pogacar ins Ziel.
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0: Familien sollen beim Kindergeld von Bürokratie entlastet werden. Dazu hat der Bundestag die Einführung eines antragslosen Kindergeldes beschlossen. Der Bundesrat muss aber noch zustimmen.
1: Es soll ein echter Servicegewinn für hunderttausende Eltern werden. Das verspricht die Bundesregierung. Geplant sind zwei Schritte. Die erste Ausbaustufe umfasst Geburten ab dem zweiten Kind, da die Familienkasse bekannte Daten für erstgeborene Kinder weiterverwenden kann. In einer zweiten Stufe soll das Verfahren dann auf erstgeborene Kinder ausgeweitet werden. Leistungen sollen so schnell, unkompliziert und ohne unnötige Bürokratie bei den Menschen ankommen, heißt es aus der Koalition. Das Kindergeld beträgt unabhängig vom Einkommen aktuell 259 Euro pro Monat und Kind. Aus Berlin, Dirk Zeitler.
0: Das Bundesverfassungsgericht hat Eilanträge zwei Oppositionsabgeordneter gegen das Gesetzgebungsverfahren zum Gesundheitssparpaket abgelehnt. Über das Gesetz zur Stabilisierung der Beitragssätze in der gesetzlichen Krankenversicherung kann damit wie geplant morgen im Bundestag abgestimmt werden. Die Abgeordneten von Grünen und Linken hatten sich nach Karlsruhe gewandt, weil sie das eilige Gesetzgebungsverfahren für unzulässig hielten. Bei Volkswagen wächst der Widerstand gegen die verschärften Sparpläne des Konzerns. Während der Aufsichtsrat über das weitere Vorgehen berät, haben Beschäftigte heute an mehreren Standorten gegen möglichen Stellenabbau und drohende Werksschließungen protestiert.
2: Trillerpfeifen, Sirenen und jede Menge rote Fahnen. So haben tausende Beschäftigte protestiert. In Wolfsburg zog der Protest sogar bis vor das Vorstandshaus. Bei vielen liegen die Nerven blank. Sie wissen seit Wochen nicht, wie es mit ihren Standorten weitergeht. Schließung, keine Schließung, Stellenabbau, ja oder nein? Die IG Metall spricht von einem Angriff auf die Belegschaft und wirft dem Vorstand vor, die Menschen bewusst zu verunsichern. Sie kündigt an, den Druck notfalls weiter zu erhöhen. Zoe Tassovali, Nachrichtenredaktion.
0: 5 Monate nach dem brutalen Angriff auf einen Zugbegleiter in Rheinland-Pfalz ist der Angeklagte zu 10 Jahren Gefängnis verurteilt worden. Der 26-Jährige hatte Anfang Februar keine Fahrkarte und schlug den Schaffner den Angaben zufolge so heftig, dass der Mann eine tödliche Hirnblutung erlitt. Der Fall hat deutschlandweit eine Debatte über mangelnde Sicherheit in Zügen ausgelöst.
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1: Ich bin David Riemer. Junge Familien sollen beim Kindergeld von Bürokratie entlastet werden. Dazu hat der Bundestag die Einführung eines antragslosen Kindergeldes beschlossen. Der Bundesrat muss aber noch zustimmen.
2: Es soll ein echter Servicegewinn für hunderttausende Eltern werden. Das verspricht die Bundesregierung. Geplant sind zwei Schritte. Die erste Ausbaustufe umfasst Geburten ab dem zweiten Kind, da die Familienkasse bekannte Daten für erstgeborene Kinder weiterverwenden kann. In einer zweiten Stufe soll das Verfahren dann auf erstgeborene Kinder ausgeweitet werden. Leistungen sollen so schnell, unkompliziert und ohne unnötige Bürokratie bei den Menschen ankommen, heißt es aus der Koalition. Das Kindergeld beträgt unabhängig vom Einkommen aktuell 259 Euro pro Monat und Kind. Aus Berlin, Dirk Zeitler.
1: Das Bundesverfassungsgericht hat Eilanträge zwei Oppositionsabgeordneter gegen das Gesetzgebungsverfahren zum Gesundheitssparpaket abgelehnt. Über das Gesetz zur Stabilisierung der Beitragssätze in der gesetzlichen Krankenversicherung kann damit wie geplant morgen im Bundestag abgestimmt werden. Die Abgeordneten von Grünen und Linken hatten sich nach Karlsruhe gewandt, weil sie das eilige Gesetzgebungsverfahren für unzulässig hielten. Bei Volkswagen wächst der Widerstand gegen die verschärften Sparpläne des Konzerns. Während der Aufsichtsrat über das weitere Vorgehen berät, haben Beschäftigte heute an mehreren Standorten gegen möglichen Stellenabbau und drohende Werksschließungen protestiert.
3: Trillerpfeifen, Sirenen und jede Menge rote Fahnen. So haben tausende Beschäftigte protestiert. In Wolfsburg zog der Protest sogar bis vor das Vorstandshaus. Bei vielen liegen die Nerven blank. Sie wissen seit Wochen nicht, wie es mit ihren Standorten weitergeht. Schließung, keine Schließung, Stellenabbau, ja oder nein? Die IG Metall spricht von einem Angriff auf die Belegschaft und wirft dem Vorstand vor, die Menschen bewusst zu verunsichern. Sie kündigt an, den Druck notfalls weiter zu erhöhen. Zoe Tassovali, Nachrichtenredaktion.
1: 5 Monate nach dem brutalen Angriff auf einen Zugbegleiter in Rheinland-Pfalz ist der Angeklagte zu 10 Jahren Gefängnis verurteilt worden. Der 26-Jährige hatte Anfang Februar keine Fahrkarte und schlug den Schaffner den Angaben zufolge so heftig, dass der Mann eine tödliche Hirnblutung erlitt. Der Fall hat deutschlandweit eine Debatte über mangelnde Sicherheit in Zügen ausgelöst.
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1: Ich bin David Riemer. Die schwarz-rote Koalition kann zwei ihrer wichtigsten Projekte wohl wie geplant vorantreiben. Das Bundesverfassungsgericht hat Eilanträge aus der Opposition gegen das Gesundheitssparpaket und das neue Heizungsgesetz abgelehnt.
2: Damit ist für die Koalition die Gefahr eines erneut vermasselten Starts in den politischen Sommer vorerst gebannt. Doch vor dem Bündnis liegt jetzt viel angekündigte Gesetzesarbeit. Die umstrittenen Krankenkassenpläne von Gesundheitsministerin Wagen sollen die gesetzlichen Kassen von stark steigenden Milliardenausgaben entlasten. Frei ist der Weg auch für das neue Gebäudemodernisierungsgesetz. Schwarz-Rot will Kernpunkte der von der früheren Ampelregierung beschlossenen Regelung kippen. Weiterhin sollen auch neue Gas- und Ölheizungen eingebaut werden können. Aus Berlin, Dirk Zeitler.

0: VW macht nach der Sitzung seines Aufsichtsrats weiter keine Angaben zu möglichen Werksschließungen und Stellenabbau. Der Konzern stellte dem Gremium ein Maßnahmenpaket vor. Konzernchef Blume kündigte an, die Modellpalette um bis zu 50% und die Ausstattungsoptionen um bis zu 75% zu reduzieren. Betriebsratschefin Cavallo forderte Blume nach der Sitzung auf, sich im Laufe des Freitags unmissverständlich zu den Gerüchten über die angeblichen Vorstandspläne zu äußern. Immer weniger Menschen greifen zum Buch und das merkt inzwischen auch die Branche. Der Umsatz ist laut dem Börsenverein des deutschen Buchhandels im vergangenen Jahr um 2,7% gesunken. Und auch in diesem Jahr sieht es bisher nicht besser aus. Besonders junge Menschen lesen immer weniger.
1: Lesen ist für Kinder, Jugendliche und junge Erwachsene nicht mehr so wichtig. Der Börsenverein sagt, das liegt vor allem an der Bildungspolitik. Lesen werde demnach gar nicht mehr so stark gefördert. Dass Kinder und Jugendliche nicht mehr so gut lesen können, spürt am Ende vor allem der Buchmarkt. Selbst Kinder- und Jugendbücher werden weniger gekauft. Immerhin boomen Liebesromane für junge Erwachsene weiter und auch Hörbücher liegen weiter im Trend. Dort sind die Umsätze zuletzt sogar deutlich gestiegen. Zoe Tassovali, Nachrichtenredaktion.
0: Im hessischen Hünfelden soll ein 45-Jähriger seine 76 Jahre alte Mutter im Streit angegriffen und angezündet haben. Die Frau sei noch vor Ort an ihren Verletzungen gestorben, teilte die Polizei mit. Der Tatverdächtige flüchtete zunächst, wurde am Abend aber festgenommen. Die 103 Jahre alte Großmutter des Mannes wurde schwer verletzt in ein Krankenhaus gebracht. Die Hintergründe der Tat sind noch unklar, die Ermittlungen laufen.
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1: Ich bin David Riemer. Nachdem das Bundesverfassungsgericht Eilanträge aus der Opposition abgewiesen hat, stimmt der Bundestag heute wie geplant über das Gesundheitssparpaket der schwarz-roten Koalition ab. Die Reform soll die gesetzlichen Krankenkassen finanziell entlasten und weitere Beitragserhöhungen verhindern.
2: Hinter den Kulissen hat die Koalition fast bis zum Schluss an dem Paket gefeilt und sie hat einige Pläne doch wieder entschärft. So soll die kostenlose Familienversicherung für Eltern mit Kindern unter 12 Jahren länger erhalten bleiben, als es zunächst geplant war. Viele Versicherte müssen sich trotzdem auf Einschnitte einstellen. Bei Medikamenten müssen Patienten dann tiefer in die Tasche greifen. Gleichzeitig sollen Praxen, Kliniken und die Pharmabranche bei den Ausgaben stärker in die Pflicht genommen werden. Zoe Tassovali, Nachrichtenredaktion.
1: Bei Unfällen mit Elektrorollern gelten künftig strengere Regeln für deren Vermieter. Der Bundestag hat am späten Abend eine Gesetzesänderung verabschiedet, durch die Geschädigten leichter an Schadenersatz kommen sollen.
3: Ein E-Roller kippt gegen ein Auto und beschädigt es. Wer zahlt? Ich stolpere über einen auf dem Gehweg liegenden E-Roller und verletze mich. Wer zahlt? Bis jetzt muss das Unfallopfer herausfinden, wer den E-Scooter zuletzt gefahren und abgestellt hat. Und er muss auch noch nachweisen, ob der Fahrer wirklich schuld ist am Unfall. Das ist in den allermeisten Fällen unmöglich und deshalb gilt jetzt, grundsätzlich haftet der Leihrolleranbieter für Schäden, die seine Roller verursachen. Und wenn der Fahrer doch rauszufinden ist, muss der zahlen, es sei denn, er kann seine Unschuld beweisen. Aus Berlin, Uli Rattinger.
1: VW macht nach der Sitzung seines Aufsichtsrats weiter keine Angaben zu möglichen Werksschließungen und Stellenabbau. Der Konzern stellte dem Gremium ein Maßnahmenpaket vor. Konzernchef Blume kündigte an, die Modellpalette um bis zu 50% und die Ausstattungsoptionen um bis zu 75% zu reduzieren. Ob damit Stellenabbau oder Werksschließungen verbunden sind, dazu äußerte sich VW erneut nicht. Angeführt von Stürmerstar Kylian Mbappé hat Frankreich zum 3. Mal nacheinander das Halbfinale einer Fußball-WM erreicht. Der Titelfavorit setzte sich im Viertelfinale hochverdient mit 2:0 gegen Marokko durch. Mbappé traf nach einem verschossenen Elfmeter per Traumtor zur Führung. Ousmane Dembélé legte nach. Frankreich feierte damit den 6. Sieg im 6. Turnierspiel und trifft nun auf den Sieger des Duells zwischen Spanien und Belgien.
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